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1: Ja, und diese Woche gibt's einige News aus dem All, quasi Alltag-News.
0: Drop that mic, Alex. No, don't. 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Number one, all right. If you like looking for shooting stars, this week is the perfect week for it. 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
1: Also jetzt schon überlegen, was man sich wünscht, wenn man eine Sternschnuppe sieht. Diesen Mittwoch passiert aber noch was anderes Spektakuläres am Himmel. Die Sonne wird finster, und zwar während die Sonne noch scheint. Über Österreich wird die stärkste partielle Sonnenfinsternis seit 1999 zu sehen sein. Lang wird es nicht dauern. In Wien beginnt die Sonnenfinsternis um 19.22 Uhr. Das Maximum wird um 20.13 Uhr erreicht, also kurz vor Sonnenuntergang. Die Sonnenfinsternis wird also nichts gegen die Hitze helfen, muss man schon sagen.
0: Wollen wir das so eine Brille?
1: Natürlich, nicht direkt in die Sonne schauen.
0: Yeah, because I remember that. And yes, I do remember the 1999 one.
1: Ich kenne sogar Kollegen, die ins Ausland gereist sind, damit sie die Sonnenfinsternis nicht nur partiell sehen, sondern komplett.
0: Ja, Spanien, oder?
1: Genau.
0: Genau. 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Ihr wird nicht fad.

0: 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Monday morning at 6:26. News is up next after this.
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0: 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It's 6:30 on this Monday morning, the 10th of August. And here's Lorenz Wildner with the FM4 News. Schönen guten Morgen, Lorenz.
16: Schönen guten Morgen. Österreichs Bundeskanzler Christian Stocker ist heute zu Besuch in der türkischen Hauptstadt Ankara. Er trifft dort Präsidenten Recep Tayyip Erdogan, der außenpolitisch nach neuen Allianzen sucht. Auch wenn nach innen der Druck gegen die türkische Opposition wächst, plädiert Österreichs Kanzler im Gespräch mit ORF-Korrespondentin Katharina Wagner für Dialog.
17: Es ist so, dass uns von der Türkei auch vieles unterscheidet. Es sind Werte wie Rechtsstaatlichkeit, Medienfreiheit, Menschenrechte, die sind für uns nicht verhandelbar. Aber wir haben, ich glaube, 190, 200 Staaten auf dieser Welt mit ganz unterschiedlichen politischen und gesellschaftlichen Organisationen und Formen. Und man muss auch mit Staaten im Gespräch bleiben und in Kontakt treten, wo man nicht in allen Anliegen einer Meinung ist,
16: sagt Bundeskanzler Stocker. Der Mangel an Lehrerinnen und Lehrer dürfte sich in Österreich im nächsten Jahr entspannen. Bildungsminister Wiederkehr zufolge würden Zahlen zeigen, dass man in bestimmten Fächern und Regionen auf dem richtigen Weg ist. Ein Großteil der ausgeschriebenen Stunden sei besetzt. In Österreich unterrichten mehr als 128.000 Lehrkräfte. Von den neuen Kandidaten sind etwa ein Zehntel Quereinsteigerinnen. Westeuropa hat heuer den heißesten Juni und Juli seit Beginn der Aufzeichnungen erlebt. Die Durchschnittstemperatur betrug laut dem EU-Klimawandeldienst Copernicus 21,6 Grad. Rekorde gab es auch bei den Wassertemperaturen in den Weltmeeren. Dort lag die Durchschnittstemperatur bei knapp 21 Grad. Und mühsam wird es ab heute für tausende Pendlerinnen und Pendler in Wien. Wegen Baustellen fallen Schnellbahnverbindungen nach Niederösterreich aus. Betroffen sind die Nordwestbahn, die Laaer Ostbahn und die Nordbahn. Ersatzweise fahren Busse. Das Wetter ist heute heiß und zeitweise sonnig, im Lauf des Tages aber auch ein paar Regenschauer und teils kräftige Gewitter, speziell im Bergland. Am heißesten wird es im Nordosten. Die Temperaturen erreichen 27 bis 37 Grad.
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0: mir nicht leisten. Ich muss Miete zahlen, mir Essen kaufen, Alter, das Erwachsensein ist scheiße.
1: Ja, Erwachsensein ist wirklich scheiße.
2: Erwachsen und alt sein ist
1: und
2: noch schlimmer.
1: Und alt sein, genau. Like, but the, kind of, the one can't exclude the other, right?
2: Ja.
1: Yesterday was Austria's Equal Pension Day. That's why we're talking about it. Yeah, men on average get 40, let that sink in, yeah, 40% more pension than women. And that significant gap is one of the consequences of a job market that still treats and pays women differently.
2: Ja, wie viel Pension man mal erhalten wird, bestimmen die Jahrzehnte vor dem Pensionsantritt. Und deshalb hat sich Alina Brandstätter genauer angeschaut, wie junge Frauen jetzt schon dafür sorgen können, dass ihre Pension nicht signifikant geringer ausfällt als die eines Mannes.
1: Yeah, and here's what she would recommend.
3: Es gibt verschiedene Faktoren, die mitbestimmen, wie hoch die eigene Pension wird. Wie früh oder spät man zum Beispiel in Pension geht, wie viel man verdient und wie viel man über die Jahre insgesamt ins System einzahlt. Grob gilt aber, je höher das Gehalt, desto höher auch die zukünftige Pension. Der Gender Pension Gap entsteht also schon im Arbeitsleben. Unter anderem deshalb, weil Frauen wegen Kindern und anderen Betreuungspflichten oft Teilzeit arbeiten. Und weil klassische Frauenjobs, wie in der Pflege oder Pädagogik, generell schlechter bezahlt werden. Auf individueller Ebene heißt das, dass es auch wichtig ist, darauf zu schauen, dass das eigene Gehalt auch für die Pension ausreicht. Pensionsexpertin Christine Meyerhuber vom WIFO rät deshalb:
4: Wenn ich sozusagen nicht gut verhandle, dann zieht sich das schlechte Einkommen über Jahre hinweg. Das ist die zweite wichtige Entscheidung, eine gute Ausbildung zu haben erstens und zweitens dann bei jedem Jobwechsel gut zu verhandeln.
3: Wer Kinder hat, sollte sich das freiwillige Pensionssplitting anschauen. Wenn ein Elternteil Lohnarbeit nachgeht, können dessen Pensionsbeiträge mit dem anderen geteilt werden. Wer will, kann sich auch Zusatz bzw. mehr versichern. Sprich, regelmäßig wird mehr ins Konto eingezahlt und somit wird die Pension später auch höher. Den aktuellen persönlichen Pensionsanspruch kann man übrigens auf neuespensionskonto.at nachschauen.

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0: and those June bugs. Monday morning, 7:10. Now, have you noticed all of a sudden people are kind of talking about MySpace again, the social media page that was kind of already forgotten about?
1: Ja, MySpace war vor 20 Jahren eines der ersten richtigen sozialen Netzwerke, ist aber relativ schnell auch wieder völlig irrelevant geworden. Unhinged GIFs, jeder konnte seine eigene Seite total bunt gestalten, Musik-Playlists, die automatisch starteten. Yeah. Es war eine crazy Zeit damals. Und nicht zu vergessen diese Freundeliste. Das war alles MySpace. Zwischenzeitlich hat auch Justin Timberlake mal die Plattform gekauft. Ein Comeback hat MySpace aber nicht gefeiert. Aber jetzt gibt's Gerüchte, dass MySpace wiederkommen soll, weil die Gründer Chris und Tim Vanderhook in einer Doku über einen Relaunch der Plattform spekulieren.
0: Yeah, it's gone wrong before, but maybe now is the exact right time for it. People are suddenly longing for the platform to make a comeback, or at least that it's what the many posts on social media suggest anyway, and on the short message service Threads, for instance, millennials.
1: Das gibt's noch.
0: Yeah, millennials are there. They're reminiscing, romanticizing the MySpace era as sort of the good old days of the internet.
2: MySpace is coming back.
3: If MySpace is going to make a comeback, these are the things that I need to see. Our pages must be fully customizable. I want to learn how to HTML code again, and I want to be forced to do it. Profile songs are an absolute must, and no app, desktop. Only.
1: Genau, und ein Grund für diese Nostalgie ist sicher der Downfall anderer Social-Media-Plattformen. Seit Elon Musk Twitter zu X gemacht hat, ist die Plattform total rechts abgedriftet. Facebook kann man sowieso vergessen, da geht es nur noch um Werbung, nicht um Freunde. Yeah. Und wer ist eigentlich noch auf Facebook? Und wer nutzt noch Instagram, um schöne Fotos zu posten? Deshalb unsere Frage: Welche Social Media Plattformen hättet ihr gern zurück?
0: Yeah, we want to know. So, for example, fans are bringing back the Messenger ICQ to life with ICQ Reborn. Which social media platform should return, in your humble opinion, and why? How about Yodel or StudiVZ? Let's talk.
1: StudiVZ. Ah, toll.
0: Let us know. Let us know and send us a voice message. WhatsApp. What's the WhatsApp?
1: 0664. 0664 828 4 mal die 4.
0: Look at these blanks. I've said
1: WhatsApp Sprachnachricht 0664 828 4 mal die 4, bitteschön.
0: 0664 828 4444. How many million times have I said that?
1: Never, Julie. Never. Bring back the WhatsApp's voice message.
0: There you go.

0: 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It's 7:19 on this Monday, and the Free Tree Festival took place in Theiskirchen, Upper Austria, over the weekend, but all did not go according to plan.
1: Ja, am Samstag musste das Free Tree Festival noch vor den Headlinern Mighty Oaks und Undermods beendet werden. Die Feiernden wurden nach Hause geschickt und das Festival wurde geräumt. Warum? Das hat uns Johann aus dem Team der ehrenamtlichen Veranstalter erzählt.
2: Ja, das Festival ist gestern ganz normal gelaufen, also Kerngelände war voll und die Stimmung war sehr, sehr gut und es hat alles gepasst. Es war eigentlich gefühlt das perfekte Festival. Und um 21.40 Uhr sind dann mehrere Anrufe eingegangen von einem anonymen Anrufer. Da sind dann mehrere Drohungen ausgesprochen worden. Alle Behörden haben mich dann quasi zusammengeholt, haben den Notfallplan abgearbeitet. Und dann ist es dann ziemlich schnell von der Polizei entschieden worden, dass wir halt das Gelände räumen müssen. Also der Anrufer hat auch bei der Polizei direkt angerufen, nicht nur bei uns. Wir haben dann alles ordnungsgemäß geräumt, das hat sehr gut funktioniert. Und um 1.45 Uhr ist dann das Gelände von der Polizei wieder freigegeben worden.
0: Yeah, the Free Tree Festival is one of the most peaceful and family-friendly festivals in Austria, non-profit-based and full of Austrian as well as international musicians on 5 stages. It's been around since 2012 and has grown bigger ever since. So why would someone sabotage a festival like that? Something that Johann couldn't believe either.
2: Ganz ehrlich, ich kann mir jetzt echt nicht vorstellen. Ich glaube auch nicht, dass das ein gezielter Angriff gegen uns war, sondern einfach ja, Spaß oder so. Ich kann es mir einfach vor allem nicht erklären. Also unser Festival ist wirklich ein Familienfestival. Es strahlt eigentlich nur Positivität und Liebe aus und versucht halt einfach, dass man Kultur in die Region bringt. Schon jetzt seit 2012 und wir haben eine große Fangemeinde. Wir haben auch keine direkten Feinde, also ich wüsste von nichts. Also ich kann es mir gerade nicht zusammendenken. Die Ermittlungen laufen und bin gespannt, was rauskommt.
1: Ja, über die Motive der Drohanrufe hat der Veranstalter keine Auskunft geben dürfen. Die Polizei ermittelt noch. Es sind Verluste im fünfstelligen Bereich erwartet worden. Und wie es jetzt mit dem Free Tree Festival weitergeht, ist noch offen.
0: Ja, sehr, sehr schade. And Undermods was one of the headliners who was supposed to play on a Saturday. 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

0: Earth Girl, Lovesick Lobotomy. 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
0: It's 7:30 on this Monday morning. It's the 10th of August and here's Lorenz Wildner with the FM4 News. Guten Morgen.
14: Na, guten Morgen. Am Abend beginnen im Fernsehen die ORF-Sommergespräche. Den Auftakt zur traditionellen Interviewserie mit den Chefinnen und Chefs der 5 Parlamentsparteien macht Grünen-Sprecherin Leonore Gehwessler. Die Fragen stellt zum zweiten Mal Moderatorin Simone Striebel. Mehr von Julian Paschinger.
15: Die ORF-Sommergespräche finden heuer in einem Jahr ohne große Wahlen, aber mit großen Politversprechen statt, sagt Moderatorin Simone Striebel.
16: Es ist ein Sommer der Entscheidungen. Heuer entscheidet es sich, ob Reformvorhaben in Österreich auch gelingen. Und das wird auch großes Thema bei den Sommergesprächen sein. Einerseits bei der Regierung, aber auch welche Lösungen die Oppositionsparteien haben.
15: Aus Kostengründen finden die Sommergespräche erneut in der ORF-Zentrale in Wien statt.
14: Die seit Mai geltenden Regeln für E-Scooter könnten schon bald weiter verschärft werden. Verkehrsminister Hanke von der SPÖ will etwa die Helmpflicht für bis 16-Jährige bis zur Volljährigkeit ausdehnen. Im Frühjahr 2027, ein Jahr nach Inkrafttreten der Regeln, wolle er dann Bilanz ziehen und schauen, ob sich die Unfallstatistiken gebessert haben. In Frankreich geht der Kampf gegen verheerende Waldbrände weiter. Im Departement Lozère im Süden haben gestern rund 270 Einsatzkräfte versucht, ein Feuer etwa 140 Kilometer von Montpellier einzudämmen. Auch Löschflugzeuge waren im Einsatz. Zwei Dörfer wurden vorsorglich evakuiert. Und die gestrigen beinahe Zusammenstöße auf dem Rollfeld des Flughafens von Sydney haben Konsequenzen. Ein Fluglotse und eine Bodenmitarbeiterin, die an dem Vorfall beteiligt waren, wurden suspendiert. Auch der Chef der staatlichen Flugsicherung Air Service Australia war zu einem klärenden Gespräch bei Verkehrsministerin King geladen. Das Wetter ist heute sehr heiß und zeitweise sonnig. Im Laufe des Tages gibt es aber auch ein paar Regenschauer und teils kräftige Gewitter, speziell im Bergland. Am heißesten wird es im Nordosten. Temperaturen von 27 bis 37 Grad.
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0: 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It's Monday, it's the 10th of August, and earlier on we spoke about it. MySpace might be making a comeback, really. And so we asked you about your, like, social media nostalgia, let's say. Like, what platform would you like to have back in your life?
1: Ja, und die Evelyn hat sich gemeldet und die sagt Szene 1, also ein Party-Netzwerk, so mit Party-Fotos und U-Boot.com. Das würde sie ganz gerne wieder zurückbringen.
0: U-Boot.com.
1: Also, ja, du hast so Freundeslisten gehabt, Gästebücher und du hast vor allem auch SMS versenden können. Irgendwann wurde das eingestellt. War riesengroß in Deutschland und Österreich. 6 Millionen Jugendliche haben das genutzt bis, ich glaube, 2013 oder so. Dann ist es irgendwie eingestampft worden. Und Evelyn schreibt noch, damals haben die Gruppennamen einen kompletten Charakter beschrieben. Und das glaube ich.
0: Oh,
1: ich glaube, da gibt es so Codes, die haben sich durchgesetzt. Weiß man jetzt schon, ah ja, okay, ein Gruppenname, das ist es. Und so sind die Personen. Das kann man komplett gut vorstellen. Quasi ein Vorläufer von Memes irgendwie. Ein Vorläufer von eine Beschreibung und ich weiß alles über die Person.
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0: Yeah, bonjour and Lego on this Monday morning. Now it's time to talk about a game, but an online game, not an analog one like Lego. Yeah, especially because it's summertime and you want some recommendations from us.
1: Picton Nico ist deshalb besonders, weil es ein offizielles Nintendo Mobile Game ist und davon gibt es gar nicht mal so viele. Und es ist ein Game, in dem ihr selbst die Hauptrolle spielt, also wirklich ihr höchstpersönlich.
0: Yeah, it sounds mysterious, of course. A job for our Mobile Games Expert Rainer Siegel.
2: Mein Sohn hat eine Krabbe an der Nasenspitze hängen, die ich wegzupfen soll. Ich selber mampfe ganze Melonen und meine Freundin blinzelt verträumt aus dem Milchkaffeeschaum. Im Mobile Game Pictonico werden meine eigenen Handyfotos zum Spielmaterial für Dutzende Minigames. Ich habe jeweils nur ein paar Sekunden Zeit, um zu verstehen, was jeweils von mir verlangt wird. Sicher ist nur, dass irgendwo ein Foto aus meiner Galerie drin vorkommt. Die Gesichter von Familie und FreundInnen werden auf lustige Figuren gepickt. Nach einem Tippen oder einem Swipe geht's schon zum nächsten Game. Pictonico lebt vom gemeinsamen Lachen, wenn man wieder mal besonders doof reinschaut. Man kann natürlich auch fürs Spiel neue Fotos schießen und dann direkt einbauen. Pictonico ist ein Nintendo Mobile Game und zwar im Premium-Modell. Das heißt, dass es nur eine kurze Demo kostenlos gibt und man für ein erstes Set von 50 Minigames etwa 8 Euro bezahlen muss. Der Kauf lohnt sich vor allem, wenn man gemeinsam mit Kindern spielen will. Erwachsene haben sich an den Gags und anspruchslosen Geschicklichkeitstests schon schneller satt gesehen. Pictonico gibt's für iOS und Android.
0: Yeah, and just in case you're wondering about the privacy implications there, those pictures will not be uploaded to the cloud. Never leave your smartphone. At least that's what Nintendo promises.
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1: Deshalb hier ein kurzer Reminder: Hitze ist belastend und es ist ein kostenloses Beratungsangebot vom Gesundheitsministerium und der Gesundheit Österreich GmbH. Das gibt es, das sogenannte Hitzetelefon. Beratung bei physischer und psychischer Belastung kriegt ihr unter 0800 880 800.
0: Yeah, 0800 880 800. That is the Hitze-Telefon.

0: Pack featuring Nick Ross and Cut 'Em In on this Monday morning. The news is up next after this.
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0: 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And here's Lorenz Wildner with the FM4 News. Guten Morgen.
14: Guten Morgen. Im Süden Frankreichs sind neue Brände ausgebrochen. Rund 270 Feuerwehrleute sind rund um die Gemeinde Mascros-Courgeorges im Einsatz. Doch bisher ist der Brand noch nicht unter Kontrolle. Mehrere Dörfer wurden evakuiert. Ansgar Gersmann.
15: Ein Auto dürfte auf der Straße Feuer gefangen und den Brand ausgelöst haben, so die Vermutung der Ermittler. Die örtlichen Behörden rufen die Menschen inzwischen auf, nicht mehr den Notruf zu wählen, um das Feuer zu melden. Es drohe eine Überlastung der Einsatzleitstelle. Fast 300 Feuerwehrleute versuchen, die Flammen unter Kontrolle zu bringen, bisher ohne Erfolg. Auch im Südwesten Spaniens sind Hunderte vor den Waldbränden geflohen. Besonders schnell breiten sich die Flammen in Andalusien aus. Spanien und Frankreich sind in diesem Sommer besonders schwer von verheerenden Waldbränden betroffen. Wegen der Hitze sind viele Landstriche ausgetrocknet.
14: Nach Jahren des Lehrermangels in bestimmten Fächern und Regionen gibt sich Bildungsminister Christoph Wiederkehr von den NEOS optimistisch. Die Lage dürfte sich im nächsten Schuljahr weiter entspannen. Der Großteil der ausgeschriebenen Stunden sei besetzt. 18.400 Interessierte bewerben sich um Stunden im Ausmaß von 6.200 Vollzeitäquivalenten. Angesichts niedriger Pegelstände am Rhein lockern 4 deutsche Bundesländer das Lkw-Fahrverbot an Sonntagen. Mit der Verlagerung der Transporte auf die Straße sollen Engpässe kompensiert werden, nachdem Frachtschiffe nur mehr einen Bruchteil der üblichen Ladung transportieren können. Die Maßnahme in Nordrhein-Westfalen, Niedersachsen, Rheinland-Pfalz und dem Saarland gilt bis mindestens September. Und auf Mallorca rückt wegen der totalen Sonnenfinsternis am Mittwoch sogar das Militär an. Die Urlaubsinsel erwartet deutlich mehr Gäste als üblich. Damit alle Regeln eingehalten werden, sind ab heute Soldaten vor Ort. Das Wetter ist heute heiß und zeitweise sonnig, im Laufe des Tages aber auch ein paar Regenschauer und teils kräftige Gewitter. Die Temperaturen erreichen 27 bis 37 Grad.
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0: Dominic Fike and Three Nights. Now, we were speaking about it earlier on. There's kind of a bit of a revival of sort of older social media platforms.
1: OG social medias, yeah.
0: Yeah, like MySpace. People are going, yeah, bring back MySpace. It's so fun. So we asked you, I'm still kind of like, okay. But we asked you, are you feeling like that as well, actually? Or are there some other platforms that you say, oh my God, I miss that so much and I would love to have it back?
1: Ja, Sigrid hat sich gemeldet. Sie wünscht sich StudiVZ zurück mit dem Spruch, war super mit der Gruppe, Vegetarier essen meinem Essen das Essen weg. Das ist natürlich Oldschool-Humor. Der Lukas hat sich gemeldet und er hat meint, er vermisst den FM4-Chat, the good old times.
0: Ja, me too. Ah. Me too.
1: Und auch die Marianne hat sich gemeldet bei uns und die schlägt in eine ganz ähnliche Kerbe.
2: Hey, guten Morgen FM4. Plattformen, um in Kontakt zu treten. Ich glaube, den Begriff Social Media gab es ja damals noch gar nicht. Der Ö3-Chat, puh, also da waren Kontakte von also Waldviertel ausgehend bis nach Wiener Neustadt und Vorarlberg, also mit Buchtipps, Treffen, Schulschwänzen, damit man sich dann irgendwie mit dem Zug auf den Weg macht dorthin. Es war vor allem immer mit Realitätsbezug irgendwie dann in die Wirklichkeit. Und die andere Plattform, ich weiß gar nicht, was aus der eigentlich geworden ist, ist ICQ, die schöne bunte Blume. Ja, das kann wieder starten, ich bin voll dabei.
0: We were talking about that earlier on, weren't we?
1: ICQ. Ja, natürlich, ICQ. Yeah. Ah, dieses Geräusch hat mir echt im Schlaf verfolgt, möchte ich noch
0: ja,
1: sagen.
0: Ja, Schulschwänz-Tipps, bring them back. Ah, love it. Bitte.

0: What a Banger by Phoenix, 1901. Now it's Monday and it's summer, so that means it's yet another day after a festival Wochenende.
1: Ja, zum Beispiel das Picture On Festival im Bild ein, das hat Besucherinnen aus dem Burgenland und dem Rest Österreichs angelockt. Das war am Wochenende.
0: Yeah, such a great festival. And this year's acts like Zweiraumwohnung, Carrie Carrie, My Ugly Clementine, Jasmo die Klangkantine, Luise Schweig, Sodel, and loads of others took to the stage at the Picture On Festival and got the crowd moving, dancing. FM4's Alexandra Rodriguez was in Southern Burgenland at the festival site and she asked the crowd what they're going to basically take with them from the festival into the new week.
2: Glücksgefühle, schöne Gefühle, Gemeinschaft, Liebe, Toleranz.
3: Ja, gut aufgeladen.
4: Komplett reloaded.
5: Alles Schöne nehme ich mit. Urgeil war's, ja.
6: Wie fandest du generell das Picture On Festival? Jetzt ist schon fast vorbei. Wie war das Wochenende für dich?
7: Wir kommen seit 2018 her und das Wochenende war wieder mal außergewöhnlich. Das Zweiraumwohnung-Konzert, das hat man einfach überhaupt nicht erwartet, dass das wirklich so fetzt, wie das gerade fetzt ist. Unglaublich.
8: Super, cool, ich war geflasht.
7: Bombastisch, Mörder.
8: Wie immer, ein super Fest. Buntes Publikum, bunte Musik, sehr gute Stimmung, schönes Wetter, gute Getränke.
9: Ich liebe das Big John. Wie so ein kleiner Ort sowas auf die Beine stellen kann, freut uns immer jedes Jahr aufs Neue. Sehr, sehr viele schöne Erinnerungen.
6: Mit was für Gefühlen startest du die neue Woche dann?
10: Mit Energie eigentlich, sogar nach 3 Tagen zelten.
11: Big John, danke.

0: Little Sims and Picture Perfect. Now, this summer, you might have heard it already, we have a, I'm so excited about it. We have a big animal sports championship here. I'm like, my face always goes lights
1: Shirley McCarthy
0: up.
1: Is the biggest bird fan that we know.
0: Yeah, we talk about birds. I love birds. I saw a beautiful jay over the weekend, by the way. Anyway, yeah, we're having the Battle of the Birds competition this summer.
1: Genau, wir lassen europäische Vogelarten in diversen Kategorien gegeneinander antreten.
0: Yeah, last week's category was camouflage and we had a clear winner there.
1: Der Ziegenmelker, der ist ungeschlagen, wenn es um Tarnung geht. Aber wie schlägt er sich heute im Intelligenztest?
0: Well, we'll find out more from our bird expert Philipp Herrmann, a.k.a. Vogel Philipp.
2: 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Die Europameisterschaft der Vögel.
3: Der Titelverteidiger.
4: Der Ziegenmelker.
3: Der Herausforderer.
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5: Intelligenz.
6: Wir schalten zu unserem Experten Vogel Philipp. Wie schätzt du das ein?
7: Also Ziegenmelker ist absoluter Tarnungskünstler. Von der Intelligenz her sticht ganz klar der Kolkrabe als Rabenvogel. Ist der King. Der kann vor allen Dingen Nester anlegen und diese wiederfinden. Der kann Lebensgefährten mitteilen, was er wo gefunden hat. Der Kolkrabe, der kann zum Beispiel auch Werkzeuge benutzen, um an irgendwelche Nahrungsverstecke heranzukommen. Also Rabe, absoluter Intelligenzbolzen.
3: Let the battle begin.
5: Willkommen zum großen Intelligenzduell. Zwei Vögel, zwei Escape Rooms und genau eine Minute Zeit, um sich in die Freiheit zu rätseln. Wer schafft es zuerst hinaus? Und los geht's. Der Kolkrabe verschafft sich sofort einen Überblick. Er zieht an der Schnur und löst den Schlüssel von der Decke. Sehr geschickt, aber er landet außerhalb seiner Reichweite. Oh nein, aber kein Problem für den Kolkraben. Mit einem längeren Ast zieht er ihn zu sich heran. Konzentriert, präzise. Der Schlüssel ist da und das Schloss springt auf. Der Kolkrabe verlässt den Escape Room noch vor Ablauf der Zeit. Eine absolute Meisterleistung. Jetzt zum Ziegenmelker. Kamera 1 findet ihn nicht. Kamera 2 auch nicht. Vielleicht hinter der Kiste? Nein. Unter dem Tisch? Der Ziegenmelker tarnt sich zu gut. Wir können ihn in unserem Escape Room nicht mehr entdecken. Die Tür wurde aber nicht geöffnet. Also müssen wir davon ausgehen, dass er noch im Raum ist.
4: And the winner is...
5: Der Kolkrabe.
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6: Die Europameisterschaft der Vögel. 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

0: Radio Free Alice and Kick in the Shins.
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0: At exactly 9:30 on this Monday morning, the 10th of August. And here, one more time, Lorenz Wildner with the FM4 News. Guten Morgen.
2: Danke, Julie. Guten Morgen. Flugverspätungen werden immer häufiger. Bei der Agentur für Passagier- und Fahrgastrechte sind heuer bereits 5.000 Anträge eingelangt, bei denen es um Entschädigungszahlungen geht. Das sind doppelt so viele Anträge wie im Vergleichszeitraum des Vorjahres. Welche Rechte Passagiere bei Flugverspätungen haben, hat sich Beate Tomasovic angesehen.
3: Beim Abflug hat man ein Recht auf Snacks und Erfrischungen, wenn der Flug 2 Stunden verspätet ist. Bei der Ankunft bekommt man Entschädigung ab 3 Stunden Verspätung, sagt Georg Loderbauer von der Agentur für Passagier- und Fahrgastrechte, der Schlichtungsstelle des Bundes.
4: Bei Kurzstreckenflügen sind das 250 Euro bis 1500 Kilometer. Ab 1500 Kilometer sind das 400 Euro und ab 3500 Kilometer wäre das sogar bis zu 600 Euro.
3: Damit man die Entschädigung bekommt, muss man sich zunächst an die Fluglinie wenden und den Anspruch auf Entschädigung stellen. Sollte die Fluglinie nicht zahlen, kann man sich an die Agentur für Passagier- und Fahrgastrechte wenden und einen Antrag auf Schlichtung stellen.
2: Bundeskanzler Christian Stocker hat seinen offiziellen Besuch in Ankara begonnen. Stocker trifft in der türkischen Hauptstadt mit Präsident Recep Tayyip Erdogan zusammen. Themen sind die wirtschaftliche Kooperation, die Kriege in der Ukraine und im Nahen Osten sowie Fragen der Sicherheit oder Migration. Bei der nächsten Parlamentswahl in Russland könnte es eine kritische Oppositionspartei am Stimmzettel stehen. Darüber entscheidet heute das oberste russische Gericht. Es geht um die Partei Jabloko. Sie kritisiert zum Beispiel offen den Krieg gegen die Ukraine. Gewählt wird in Russland im September. Und Westeuropa hat heuer den heißesten Juni und Juli seit Beginn der Aufzeichnungen erlebt. Die Durchschnittstemperatur betrug laut dem EU-Klimawandeldienst Copernicus 21,6 Grad. Rekorde gab es auch bei den Wassertemperaturen in den Weltmeeren. Dort lag die Durchschnittstemperatur bei knapp 21 Grad. Das Wetter ist heute heiß und zeitweise sonnig, im Laufe des Tages aber auch ein paar Regenschauer und teils kräftige Gewitter. Die Temperaturen reichen 27 bis 37 Grad.
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0: Dancing. Swimming pool and EV and sunset of my youth. Well, the Free Tree Festival took place in Theiskirchen, Upper Austria, over the weekend. But it didn't go according to plan necessarily. Compared to Frequency, it's a charming little festival, very DIY and entirely organized by volunteers.
1: Also wir waren vor 3 Jahren auf dem Free Tree und danach auf dem Frequency und der Unterschied war so enorm, dass man das Free Tree halt beibracht hat, wie schön es sein kann, im Einklang mit der Natur zu sein und trotzdem voll den Spaß zu haben. Chillig und trotzdem wild.
2: Und dass ein Festival nicht nur Absturz sein muss, sondern, wie man es auch merkt, mit Selbstliebe und Armbänderknüpfen-Workshops entspannt sein darf.
3: Ja, klingt eigentlich toll, klingt entspannt, aber am Samstag musste das Free Tree Festival noch vor den Headlinern Mighty Oaks und Undermods beendet werden. Die Feinden wurden nach Hause geschickt und das Festival wurde geräumt. Sonntag ging es dann normal weiter, aber warum das Ganze passiert ist, das hat uns Johann aus dem Team der ehrenamtlichen Veranstalter erzählt.
4: Ja, das Festival ist gestern ganz normal gelaufen, also das Kerngelände war voll und die Stimmung war sehr, sehr gut und es hat alles gepasst. Es war eigentlich gefühlt das perfekte Festival. Und um 21.40 Uhr sind dann mehrere Anrufe eingegangen von einem anonymen Anrufer. Sind dann mehrere Drohungen ausgesprochen worden. Alle Behörden haben wir dann quasi zusammengeholt, haben den Notfallplan abgearbeitet. Und dann ist es dann ziemlich schnell von der Polizei entschieden worden, dass wir halt das Gelände räumen müssen. Also der Anrufer hat auch bei der Polizei direkt angerufen, nicht nur bei uns. Wir haben dann alles ordnungsgemäß geräumt, das hat sehr gut funktioniert. Und um 1.45 Uhr ist dann das Gelände von der Polizei wieder freigegeben worden.
0: Yeah, the Free Tree Festival is one of the most peaceful and family-friendly festivals in Austria. It's non-profit based and full of Austrian and international musicians over 5 stages. And it's been around since 2012, has grown a lot bigger ever since then. So why would anybody want to sabotage a festival like that? It's something that Johann also can't understand.
4: Ganz ehrlich, ich kann mir jetzt echt nicht vorstellen. Ich glaube auch nicht, dass das ein gezielter Angriff gegen uns war, sondern einfach ja Spaß oder so. Ich kann es mir einfach vor allem nicht erklären. Also unser Festival ist wirklich ein Familienfestival. Es strahlt eigentlich nur Positivität und Liebe aus und versucht halt einfach, dass man Kultur in die Region bringt. Schon jetzt seit 2012 und wir haben eine große Fangemeinde. Wir haben auch keine direkten Feinde, aber ich wüsste von nichts. Also ich kann es mir gerade nicht zusammendenken. Die Ermittlungen laufen und bin gespannt, was rauskommt.
3: Ja, über die Motive der Drohanrufe hat der Veranstalter keine Auskunft geben dürfen, weil eben die Ermittlungen noch laufen. Die Polizei erforscht da noch. Es gibt Verluste im 5-stelligen Bereich, die befürchtet werden. Und wie es mit dem Free Tree Festival weitergeht, ist noch offen.
0: Yeah, we'll keep you informed, of course.

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0: Finn Wolfhard. Ein zeitloser Track, Follow. Aber die Zeit verrinnt tatsächlich. Heute ist schon der 10. August. Das bedeutet, das FM4 Frequency Festival steht wirklich schon fast vor der Tür. 20. bis 22. August, das heißt nur mehr 10 Tage bis zum FM4 Frequency Festival. Und davor schmeißen wir auch heuer wieder eine FM4 Frequency Warm-Up Party bei uns in den Studios. Und das mit niemand Geringerem als mit Camo und Crooked. Aber die sind nicht gerne allein im Studio, wer kann es ihnen verübeln? Weil mit einer Party-Crowd ist es erstens lustiger und zweitens können die auch gleich mithelfen, wenn sie schon mal da sind.
1: Wir sind hier ja Studio-Party, macht so mal Lärm für euch selber. Danke, dass ihr alle gekommen seid. Also quasi, wir haben hier einen Haufen Soufflösen. Wenn wir nicht mehr weiter wissen, sagt uns irgendwer, was der nächste Satz ist. Also macht euch keine Sorgen, wir kommen da durch.
0: Und wir verlosen für diese Studio-Party 20 Paar Tickets auf unserem Instagram-Kanal. Und ich habe hier jetzt auch gleich 2 Tickets zu vergeben. 0800 226 996 ist die Nummer zu mir. Wenn ihr gerne diese Ticket haben wollt, die Aufzeichnung für die Sendung ist übermorgen. Am Mittwochabend solltet ihr Zeit haben zu kommen. Ja, dann ruft mal an, schauen wir, wer die Tickets bekommt. Währenddessen hören wir Come on Crooked, Loving You is Easy.

Danke fürs Anrufen. Die Tickets sind weg für die Warm-Up-Party mit Come on Crooked übermorgen Abend hier aufgezeichnet und am Freitagabend dann gesendet hier auf Radio FM4. Es gibt aber auch noch Tickets zu gewinnen auf unserem FM4 Instagram-Kanal. Also alle, die jetzt nicht durchgekommen sind, können dort nochmal ihr Glück probieren. Hier geht's weiter mit Frank Ocean, Pink and White.

Alevia mit Cairo FM. Ich liebe es, Geschichten zu lernen darüber, wo Wörter ihren Ursprung haben. Deutsche Wörter, aber auch in anderen Sprachen. Und ich habe letztens erst gelernt, warum auf Englisch, wo das Wort Salary für Gehalt herkommt. Man sagt auch im Deutschen manchmal Salär, aber das ist schon ein älteres Wort. Salary kommt nämlich vom Salz, vom Salis, weil früher römische Soldaten mit Salz teilweise entlohnt wurden und eine Salzration erhalten haben. Das war Teil ihres Gehalts und deswegen sagt man heute noch Salary. Bah, ich lieb's. Hier sind die White Lies, Farewell to the Fairground.

0: mit Heat. Davon gab's und gibt's genug derzeit im ganzen Land, vor allem im Osten. Deswegen gehen wir es langsam an, auch an diesem Montagvormittag. Aber nicht mehr lange, gleich wird wieder ordentlich geschwitzt hier. Wir holen den Dancefloor in die Sendung mit Jamie XX, Betty on the Floor featuring Honey Dijon. Kommt ihr gleich, macht euch schon mal bereit zu tanzen und zu schwitzen.
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7: 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Ist Conny Lee hier.

Jamie XX featuring Honey Dijon. Betty on the floor. Ich hoffe, ihr habt euch jetzt ein bisschen dazu bewegt. Vielleicht habt ihr auch nur mit dem Kopf genickt. Das reicht dieser Tage ja auch, um ins Schwitzen zu kommen. Hier ist Pippa. Alles gestohlen.

0: Die haben Ski unterwegs, dann Wollsocken und drei, vier Schichten drüber, warmen Anorak, das war's dann. Ne?
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say. Olivia Rodrigo, Stupid Song. Das österreichische Musikprojekt Aramboa, dahinter steht der Wiener Producer Moritz René Scharf. Der haut immer wieder mal schöne Tracks raus, die bei uns schon oft gelaufen sind und macht auch immer wieder gute Kollaborationen, zum Beispiel mit Toxic. Die haben schon mal zusammengearbeitet und die haben auch jetzt einen neuen Track miteinander. Der heißt Maps und den hören wir jetzt. Und der Producer Moritz Scharf, der hat einen Jazz-Hintergrund. Also der kommt irgendwie so ein bisschen aus dem Jazz. Und ich finde, das hört man immer auch ein bisschen bei Elektronikern, wenn sie Jazz-Background haben. Hier also die neue Nummer von ihm, Maps.

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Press. Yes, Summertime, indeed it is. Und im Sommer, da bringt die Stadt Wien auch immer den Kultursommer an öffentliche Orte in den Wiener Gemeindebezirken. Ein sehr, sehr dichtes, vollgepacktes Programm, das besteht aus Musik, Kabarett, Literatur, Theater, Lesungen, Tanz und Performance, zeitgenössischer Zirkus und natürlich Kinderprogramm. Alles auf Open-Air-Bühnen in ganz Wien und gratis. Heute ist ja schon der 10. August, das heißt, der Kultursommer geht langsam, aber sicher seinem Ende entgegen. Bis zum Sonntag gibt es aber noch Programm. Ein paar Highlights in den nächsten Tagen. Die Underground-Musik-Veteranin Julia Bassinger liest am Donnerstag aus ihrem Debütroman Schuhfabrik bleibt im Wilhelmsdorfer Park. In dem Buch geht es um eine fiktive Punk-Szene in Wien. Auch am Donnerstag im Wilhelmsdorfer Park spielt die Band Dava und feiert sowas wie ein Comeback. Im Reithofer Park am Donnerstag spielt die Soul-Blues-Band Bad Ida oder auch die Rapperin Schwester Ebra am Freitag im Wilhelmsdorfer Park. Sehr viel Programm, sehr viel zu tun noch bis Sonntag. Kann man, sollte man unbedingt ausnutzen. Und wie gesagt, alles gratis. Hier die wundervollen Dava. Ich hoffe, dieses kleine Comeback belässt es nicht dann auf sich, sondern sie sind dann wieder öfters zu sehen und zu hören. Hier ist ihre Nummer Roll the Dice im Dinner Date Remix.

Die wundervollen Death Cab for Cutie, Meet Me on the Equinox. Sommerliche Temperaturen, teilweise recht angenehm heute in Österreich im Westen des Landes. 27 Grad, brr, das ist fast schon kühl. Und im Osten, Nordosten des Landes geht es rauf bis 37. Und selbst das fühlt sich erträglich an im Vergleich zu 40. Alles fühlt sich erträglich an im Vergleich zu 40. Aber es ist eben noch Sommer. Im besten Fall hat man Zeit, im Freibad oder am See oder am Pool zu liegen und so gut wie möglich diesen Sommer zu genießen. Auch noch, wenn man vielleicht Ferien hat, Sommerferien. I Like It hier, Cardi B, Bad Bunny und J Balvin liefern den Soundtrack zum Summer Feeling.

0: Uchiara, hello, hello, starke Musik aus Österreich und davon hören wir auch gleich mehr. Gabba Fendi und die neue Nummer von Tamara Flores kommt noch hier in dieser Sendung, nach dem hier.
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Gabba Fanny, Ocean Between Us. Tamara Flores, vor kurzem erst beim Popfest in Wien live zu sehen gewesen. Und sie hat jetzt einen neuen Song rausgebracht, er heißt Besala Mucho. Und den hat sie zusammen mit einem britischen Produzenten gemacht, nämlich mit Tourist, a.k.a. William Phillips. Und der hat schon mit internationalen Größen zusammengearbeitet, von Sam Smith bis The Weeknd, von Wolf Alice bis zu den Deftones oder auch Flume und Swedish House Mafia. Jetzt also zusammen mit Tamara Flores und hier ist ihr neuer Song, Besala Mucho.

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Dizzy T ist ein Lauser. Das Internet. Vor über 30 Jahren ist es der Öffentlichkeit zugänglich geworden und boy, hat sich seitdem viel verändert. Vor 30 Jahren, da war das Internet noch ein hochtechnologisch mysteriöser Ort für einige wenige. Vor 20 Jahren war es dann schon recht verbreitet, aber natürlich meilenweit entfernt von der heutigen Omnipräsenz, die es hat. Es hat auch komplett anders ausgesehen in den frühen 2000ern und sich vor allem anders angefühlt. Es war noch lange, lange nicht der wahnsinnig toxische Ort voller Hasspostings und extremistischer Propaganda wie heute. Die Leute haben sich auf Seiten getummelt, die es heute gar nicht mehr gibt, wie MySpace oder StudiVZ oder im FM4-Chatroom, dem FM4-Wohnzimmer. Überhaupt wurde sehr viel gechattet. Vor allem auf der Desktop-App ICQ. Kann sich jemand erinnern an ICQ und an diesen wichtigen Sound, den sie gemacht hat? Immer wenn man eine Nachricht bekommen hat, hat man das gehört. Und stundenlang hat man da mit seinen Freunden gechattet, gesehen, wer gerade online ist. Das braucht man heutzutage alles nicht mehr. Man hat andere Messenger. Aber trotzdem ist bei vielen die Sehnsucht nach ICQ immer noch groß. Die Nostalgie ist sehr groß. Und deswegen hat sich eine anonyme Gruppe von Leuten zusammengetan, um den ICQ-Messenger originaltreu zurückzubringen. Unter dem Namen ICQR, steht für ICQ Reborn, soll dieser Client zurückkommen, gratis für Windows 10 und 11. Die Nachfrage ist größer, als sie erwartet haben. Der Server ist derzeit down, aber die Macher hoffen, dass sie das bald wieder fixen können und wollen das ganze Ding dann wieder online stellen. Ich weiß nicht, ob wirklich noch viele Leute ICQ jetzt nutzen werden. Man kann sich dort wieder registrieren, nicht mit einem Nutzernamen, sondern mit einer Nummer. Man sieht dann wieder, wer von seinen Freunden online ist und dann kann man den guten alten Sound auch wieder hören, wenn man das will. Ich weiß nicht, manche Dinge, die waren sehr schön, ob sie immer noch schön sind, wenn man sie zurückbringt oder nur mehr Zombies, man wird sehen. Hier sind die Wombats. Cheater Tongue.

Rose May Alba, another heartbreak song. Davon kann es nicht genug geben. Wie ich heute schon mal erwähnt habe, steht das FM4 Frequency Festival quasi vor der Tür, 20. bis 22. August. Über die große Warm-up-Party hier mit Karma und Crooked haben wir auch schon gesprochen. Die wird am Freitagabend ausgestrahlt und ihr könnt dafür noch Tickets gewinnen auf unserem FM4 Instagram-Kanal. Hier hören wir jetzt aber einen anderen Act, der dann beim FM4 Frequency auftreten wird. Und zwar am Donnerstag spielen Fontaines DC am Abend auf der Space Stage. Hier sind sie mit Starburster.

0: Maggie Merlin, Pixie.
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0: Nein, niemand von euch ist alleine. Ich freue mich, dass ich euch Gesellschaft leisten darf an diesem Montagmittag, frühen Nachmittag. Und auch Endless Wellness singen, so allein sollen wir nie wieder sein. Und das hören wir hier gleich.
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Van B gemeinsam mit Good Old Messy in Heaven. Ich habe euch ja heute schon erzählt, dass ich vor kurzem gelernt habe, dass das Wort Salary, Englisch für Gehalt, mit dem Salz zu tun hat, weil die römischen Soldaten früher teilweise bezahlt oder ganz bezahlt wurden in Salz. Daher ist das heutige Wort für Gehalt immer noch verwandt mit dem Salz. Und ich habe noch einen interessanten Salz-Fact für euch, nämlich warum man sagt, wenn jemand das Essen versalzt, sei er oder sie verliebt. Laut Tests versalzen nämlich Leute, die frisch verliebt sind, tendenziell tatsächlich eher das Essen, weil durch diese Hormone, die man ausschüttet, wenn man frisch verliebt ist, verändert sich die Wahrnehmung des Geschmackssinns und man nimmt Salz nicht so intensiv da, beziehungsweise man braucht mehr Salz als sonst. Und deswegen stimmt das sogar, wenn man das sagt, dass verliebte Köche und Köchinnen das Essen versalzen oder eher versalzen. Hier sind die Linda Lindas, Burning Out.

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0: Ja, in 10 Tagen, am 20. August, ist es endlich wieder soweit. Wir starten mit euch rein ins FM4 Frequency Festival in St. Pölten. Und ich habe mir gedacht, damit wir uns gemeinsam die Wartezeit ein bisschen verkürzen, ein bisschen verschönern, machen wir doch einfach einen gepflogenen FM4 Hot Countdown mit täglichen Empfehlungen für Acts, die ihr euch unbedingt anschauen solltet am FM4 Frequency. Und die heutige Empfehlung, das ist eine Musikerin aus Chicago, die ihr wahrscheinlich vor allem durch diesen Song hier kennt.

Love Me Not von Raven Linnae ist 2024 erschienen und das war damals einer der größten TikTok-Hits des Jahres. Aber wer glaubt, das war's dann auch schon wieder mit Raven Linnaes musikalischem Genie. Der hat sich gewaltig geschnitten. Am Freitag ist nämlich ihr neues Album Blue Island erschienen und das überrascht. Und zwar mit 80s Drums à la Depeche Mode, lauten Gitarren, die manchmal so ein bisschen nach The Cure klingen und mit Songs, die auch auf Madonnas Album True Blue gepasst hätten. Dazu gibt es dann noch eine ordentliche Portion 90s Y2K Girlband Vibes, so in Richtung TLC, Atomic Kitten, Sugar Babes. Aber hört doch einfach selber hier einen Ausschnitt jetzt aus dem neuen Album Blue Island von Raven Linnae.

Ja, so klingt Blue Island, das neue Album von Raven Linnae, die am Donnerstag, den 20. August um 15.40 Uhr auf der Space Stage am FM4 Frequency spielen wird. Große Empfehlung von Seiten FM4 Hot. Ich freue mich vor allem schon drauf, diesen Song hier live zu hören. Hier kommt Raven Linnae mit Let Us In.

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2: Ganz große News gab's übers Wochenende, vor allem für alle Fans der Serie Heated Rivalry. Und da gehöre ich ja bekanntlichermaßen vorne mit dabei, gehöre ich da dazu. Morgen starten nämlich endlich die Dreharbeiten für die zweite Staffel. Und die News betreffen vor allem den Cast. Denn Ilya und Shane, gespielt von Connor Story und Hudson Williams, sind nicht das einzige Paar aus Rachel Reeds Romanreihe Game Changers, dessen Geschichte in der Fortsetzung in der zweiten Staffel erzählt wird. Die Geschichte von Troy und Harris, die im Buch Role Model beschrieben wird, die wird ebenfalls Teil von Heated Rivalry Staffel 2 sein. Und seit wenigen Tagen wissen wir auch endlich, wer die beiden neuen Hauptrollen verkörpern wird. Nämlich die kanadischen Schauspieler Charlie Gillespie und Justice Smith. Und das Casting-Announcement, das sorgt aktuell für einige Diskussionen unter den Fans auf Social Media. Denn einer der beiden Charaktere, der wird im Buch als mehrgewichtig beschrieben und viele Fans haben sich eine entsprechende Repräsentation gewünscht. In einer Serie, in der es bisher wirklich ausschließlich durchtrainierte und normschöne Körper zu sehen gibt. Gecastet worden ist jetzt aber wieder ein Schauspieler mit einem Skinny-Body-Type und viele Fans sind deswegen sehr enttäuscht und prangern die Entscheidung an. Die sprechen von der Fatphobic Film Industry im Zeitalter der Ozempic-Krise in Hollywood. Ja, und Justice Smith, der wirklich ein fantastischer, offen queerer und schwarzer Schauspieler ist, der wird jetzt unter diesem Deckmantel der Kritik online zur Zielscheibe von rassistischen Kommentaren, was natürlich ein absolutes No-Go ist und mit der eigentlichen Diskussion ja auch absolut gar nichts zu tun hat. Ich persönlich als großer Heated Rivalry-Fan sage dazu zwei Dinge, ja genau. Und zwar, two things can be true at the same time. Bin ich traurig, dass die Chance verpasst wurde, einen Bodytype zu repräsentieren, der ja eh schon oft ausgeklammert wird und nur sehr selten gerade in Rom-Coms als begehrenswert dargestellt wird. Ja, absolut, ich bin tief traurig und ich bin auch ein bisschen sauer, aber obviously nicht auf den Schauspieler, der kann nämlich gar nichts dafür, sondern wenn, dann bin ich eher sauer auf den Regisseur Jacob Tierney und die Casting-Crew von Heated Rivalry. Und Nummer zwei, freue ich mich trotzdem drauf zu sehen, wie Justice Smith diesen Charakter zum Leben erweckt in der zweiten Staffel. Heck yeah, natürlich. In der zweiten Staffel sollen übrigens noch viele weitere Charaktere aus den Büchern neu introduced und Teil des Plots werden. Zu deren Casting gibt's aber bis dato noch keine wirklichen bestätigten Infos. Es bleibt also spannend. Und wenn ihr online darüber diskutiert, ob ihr euch jetzt freut oder nicht über dieses Casting, dann bleibt doch einfach respectful, decent human beings. Das wäre mal eine Idee, von der können wir alle was lernen.

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0: Wer mich kennt, der weiß, ich liebe eigentlich kaum irgendwas mehr als Coversongs. Vor allem dann, wenn es so die perfekte Mischung aus dem Original-Vibe beibehalten und was Neues kreieren ist. Und deshalb bin ich Riesenfan der Like a Version-Reihe des australischen Radiosenders Triple J. Daher kommt zum Beispiel auch dieses Cover. Wir erinnern uns, das ist vor ein paar Jahren genau hier rauf und runter gelaufen.

Sophie Ellis Baxter's Murder on the Dance Floor in der Version von Royal Otis gecovert. Ein riesiger Hit hier auf Radio FM4. Und jetzt gibt's wieder einen Coversong, der für mich absolutes FM4-Hit-Potenzial hat. Erstens, weil das Original niemals hier laufen würde, aber natürlich trotzdem komplett iconic ist. Und zweitens, weil das Cover trotzdem genug Neues drinnen hat, um so richtig schön spannend zu bleiben. Der australische Rapper Nerve hat nämlich Sexy Back gecovert im Original von Justin Timberlake und Timbaland im Triple J Studio, adaptiert mit Background-Gesang, Streichensemble, und sperrt eure Lauscher unbedingt ganz weit auf für den Original Rap Part, den Nerve da so lockerflockig mal zwischendurch rausspittet. Ich höre das jetzt echt schon seit Tagen auf Repeat und wir hören das jetzt hier in FM4 Hot. Das ist A Nerve mit der Triple J Like A Version Version von Sexy Back.

K1 sampled hier oder referenziert hier Hot in Here von Nelly. Ich muss ja sagen, ich persönlich bin ein Sucker dafür, wenn so iconic Songs, die ich vor allem in meiner Kindheit und Jugend viel gehört habe, wenn die in Songs referenziert werden. Und ein Song, über den ich mich immer besonders freue, wenn er in irgendwelchen aktuellen Nummern vorkommt, ist der hier.

0: Avril Lavigne mit A Skater Boy. Ja, das ist ein Song, dessen Einfluss sich wirklich bis in die aktuelle Popkultur erstreckt. Beispiele dafür gibt's auch immer wieder. So Bücher, Filme, Videospiele oder eben als Samples in neuen Popsongs. Und um einen, so einen neuen Popsong geht's jetzt.
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0: Domiziana aus Berlin, die hat am Freitag einen neuen Song gedroppt und der beginnt eben mit einem Bezug auf Avril Lavignes Skater Boy, bedient sich dann im weiteren Verlauf aber eher der visuellen und so ein bisschen der weibigen Ästhetik des Filmklassikers Fallen Angels aus 1995 und der Song trägt auch denselben Titel. Schon in ihren letzten beiden Veröffentlichungen hat Domiziana so ein bisschen das Düstere romantisiert und in Fallen Angels macht sie das auch, aber eben auf einer spannenden Metaebene mit vielen Referenzen, was, wie ich finde, super gut funktioniert. Mit diesem Song möchte ich euch auch jetzt in den Nachmittag entlassen. Hier geht's jetzt weiter mit Soundstack FM4. Alisa Oschan verabschiedet sich für heute. FM4 Hot gibt's wieder morgen um 13 Uhr und wir gehen jetzt raus mit Domizianas Weisheit des Tages hier im neuen Song Fallen Angels.

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3: Ja, nicht nur der Unterschied zwischen alten Männern und jungen Männern ist interessant, sondern auch der Unterschied zwischen alten Männern und alten Frauen. Gestern war in Österreich der Equal Pension Day. Männer erhalten im Durchschnitt 40% mehr Rente als Frauen. Diese beträchtliche Lücke ist eine der Folgen eines Arbeitsmarkts, der Frauen nach wie vor anders behandelt und bezahlt. Wie viel Pension man erhalten wird, bestimmen die Jahrzehnte vor dem Pensionsantritt. Und deshalb hat sich Alina Brandstötter angeschaut, wie junge Frauen auch jetzt schon dafür sorgen können, dass ihre Pension nicht signifikant geringer ausfällt als die eines Mannes.
4: Es gibt verschiedene Faktoren, die mitbestimmen, wie hoch die eigene Pension wird. Wie früh oder spät man zum Beispiel in Pension geht, wie viel man verdient und wie viel man über die Jahre insgesamt ins System einzahlt. Grob gilt aber, je höher das Gehalt, desto höher auch die zukünftige Pension. Der Gender Pension Gap entsteht also schon im Arbeitsleben. Unter anderem deshalb, weil Frauen wegen Kindern und anderen Betreuungspflichten oft Teilzeit arbeiten. Und weil klassische Frauenjobs, wie in der Pflege oder Pädagogik, generell schlechter bezahlt werden. Auf individueller Ebene heißt das, dass es auch wichtig ist, darauf zu schauen, dass das eigene Gehalt auch für die Pension ausreicht. Pensionsexpertin Christine Meyerhuber vom WIFO rät deshalb:
5: Wenn ich sozusagen nicht gut verhandle, dann zieht sich das schlechte Einkommen über Jahre hinweg. Das ist die zweite wichtige Entscheidung, eine gute Ausbildung zu haben erstens und zweitens dann bei jedem Jobwechsel gut zu verhandeln.
4: Wer Kinder hat, sollte sich das freiwillige Pensionssplitting anschauen. Wenn ein Elternteil Lohnarbeit nachgeht, können dessen Pensionsbeiträge mit dem anderen geteilt werden. Wer will, kann sich auch Zusatz bzw. mehr versichern. Sprich, regelmäßig wird mehr ins Konto eingezahlt und somit wird die Pension später auch höher. Den aktuellen persönlichen Pensionsanspruch kann man übrigens auf neuespensionskonto.at nachschauen.

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3: Ja, FM4 mit Heinz Reich. Und hier bei mir im Studio, da glimmen die Displays nicht gerade wie in einem Flugzeugcockpit, eher ein bisschen wie bei einem Lokführer. Und neben mir steht schon der nächste FM4-Hit, also ein Klassiker in den Startlöchern. Die Hand ist schon fast am Fader. Aber bevor der loszieht, gebt mir mal ein Lebenszeichen. Wo landet der FM4-Sound bei euch gerade? Zwischen zwei Ausfahrten auf der Autobahn? Im letzten Waggon der U-Bahn? Mit Turnschuhen auf glühendem Asphalt und dem heißen Kopf noch voll von allem, was heute zu viel oder einfach zu unnötig gewesen ist? Vielleicht hängt ihr auch am Wasser rum, liegt im Gras, das jetzt eher nach Stroh ausschaut. Oder habt ihr euch daheim mit runtergelassenen Jalousien kurz aus der Welt ausgeklinkt? Schickt mir euren Standort, also nicht den auf der Karte, sondern den im Kopf. WhatsApp?
4: WhatsApp 0664 828 4444.
3: Gerne auch als Sprachnachricht. Einfach so ein paar Sekunden direkt aus eurem Jetzt. Mit Straßenlärm, Wind, MitbewohnerInnen oder dem Sound von irgendwo im Hintergrund.
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3: Wichtiger Disclaimer an dieser Stelle, das ist keine Wunschsendung. Also Musikwünsche kann ich nicht einfach aus dem Hut zaubern, aber vielleicht finde ich einen Song, der sich für einen Moment neben euch setzt. Am Bahnsteig, am Donaukanal, am Heimweg oder mitten im Durcheinander. So wie dieser gute alte Freund hier, Depeche Mode, Never Let Me Down Again.

0: Hidden Gems mit HMU. Und es hat geklappt, ich kriege die ersten Lebenszeichen von draußen.
1: Hallo liebes FM4-Team, hier spricht der Werner. Ihr begleitet mich auf meinen Wegen eigentlich seit eurer Entstehung. Ich bin gerade am Weg auf der Autobahn, kurz vor St. Pölten, und ziehe einen schönen Oldtimer hinter mir her, der ein neues Zuhause kriegt. Und ja, ich freue mich immer über eure Musik. Wünsche euch noch einen schönen sonnigen Tag.
0: Danke, Werner. Und der nächste Song, der geht raus zu dir und zu deinem Oldtimer. Teen Jesus and the Jean Teasers Balcony. Hinter der nächsten Kurve, da kommt der Song.
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1: Jetzt habe ich was ganz Neues für euch im Programm von Kali. Klingt urösterreichisch, der Name, oder? Schreibt sich aber mit C und ist eine Sie. Caro Scheffler heißt sie nämlich mit vollem Namen. Kali ist also der Spitz- oder Artist-Name. Kali kommt aus Köln, wurde zuerst als Influencerin und Model bekannt und macht jetzt deutschsprachigen Pop. Im Nachgang heißt ihr neuester Song. Darin geht es um die Gedanken, die erst dann richtig laut werden, wenn eigentlich schon alles vorbei ist. Und ums Loslassen, das manchmal leider erst hinterher funktioniert. Hier ist Kali mit Im Nachgang.

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If I Could, Come and Crooked featuring Joe Killington. Ja, die große Party ist übermorgen Mittwoch und meiner einer hat ja hier die große Ehre, den Gastgeber zu spielen. Also ich schieb die Regler, wenn die Jungs die Show machen, quasi so im Hintergrund. Und hier ein heißer Tipp noch, wenn ihr keine Tickets ergattert auf der

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5: Momentan werden in Österreich jede Woche so viele Festivals gefeiert, dass man leicht die Bands übersehen kann, die ja auch noch durch die Bundesländer touren. Aber dafür sind wir ja auch da, um euch einen Überblick zu geben. Morgen schlagen in Österreich Wolfmother auf, eine der erfolgreichsten Rockbands Australiens. Mit ihrem Mix aus Hard Rock, Psychedelic und Stoner Rock haben sie den Sound der 1970er Jahre ins neue Jahrtausend geholt. Spätestens mit ihrem Debütalbum und Hits wie Woman oder Joker and the Thief ist der Band rund um Sänger und Gitarrist Andrew Stockdale der internationale Durchbruch gelungen.
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5: Auch nach mehreren Besetzungswechseln ist Wolfmother eine feste Größe der Rockszene geblieben. Andy Stockdale ist heute das einzige verbliebene Gründungsmitglied und prägt den unverwechselbaren Sound der Band bis heute. Die Kasematenbühne Graz kann sich morgen auf Wolfmother freuen. Am Donnerstag sind sie dann in der Music Hall Innsbruck. Ja, und mehr Konzerttipps findet ihr in unserem Online-Kalender.
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5: Und hier ist der angesprochene Hit von Wolfmother, Joker and the Thief.

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1: Mit Heinz Reich hier im Studio und immer wieder schön von euch Messages aus der weiten Welt zu bekommen via WhatsApp. Andrea schreibt, keine Sprachnachricht, aber Depeche Mode rettet mich gerade ein bisschen über den frustrierenden Umzugsalltag hier im schönen Freising in Bayern. Sie spielt an auf Never Let Me Down Again von Depeche Mode, letzte Stunde. Ja, weiter schreibt Andrea, langsam nimmt's Formen an und die Einrichtung der Wohnung beginnt ein bisschen Spaß zu machen. Auch dank eurer richtig guten Musik als Begleitung. Danke. Jo. Und da ist noch jemand nicht weit weg, würde ich sagen, von Freising in Bayern, der sich gemeldet hat.
2: Hallo FM4, da ist nur mal der Markus, der Exi. Ich bin gerade auf dem Heimweg. Es ist wunderschönes Wetter. Ich bin in Elmau, habe ein schönes Foto von unserem wilden Kaiser dazu geschickt. Ich wollte nur Danke sagen, es macht eine super Musik und freue mich auf jede weitere Nummer und wünsche Ihnen alles Gute und schöne Grüße an alle. Ciao, ciao.
1: Ja dann, für Andrea und Markus und alle anderen, dieser kleine FM4-Hit, Edamame.

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3: Mit Heinz Reich, und weil wir da gerade Avec mit Underwater gehört haben, da passt sehr gut dazu, was mir Misha per WhatsApp geschickt hat. Der schreibt: Ahoi Heinz, schöne Grüße aus Bad Ischl an dich, FM4 und alle ZuhörerInnen. Misha schickt mir immer Videos, wo man ihn im Wasser sieht. Einmal war er beim Surfen auf einer stehenden Flusswelle. Einmal seine Füße in einem kleinen Bächlein, wo das Wasser so über die Steine runtergeplätschert ist. Und heute steht er im seichten Wasser irgendwo bei Bad Ischl und filmt dort seinen Schatten, wo man seine winkende Silhouette mit Kopfhörern sieht und einen Schwenk über die Landschaft und die Häuser am Rand vom Wasser. Misha, ich wink zurück, okay? Und der nächste Song hier, der geht jetzt raus an dich, während du da so im Wasser stehst. Und das ist was ganz, ganz Neues. Und zwar aus Brasilien kommt eine Sängerin namens Mari Froes. 23 Jahre ist sie alt, ist eine Singer-Songwriterin aus Anápolis im Bundesstaat Goiás. Ja, wie sowas bei uns bei FM4 landet, ist mir dann immer ein Rätsel. Aber ich freue mich auf jeden Fall drüber. Das Ganze, was sie da macht, das liegt irgendwo musikalisch zwischen Música Popular Brasileira, Bossa Nova und Indie-Pop. Ja, und damit verbindet sie also traditionelle brasilianische Klänge mit einer ganz eigenen sanften Melancholie. Der Song, den wir jetzt hören werden, der heißt Loba Solitaria. Auf Deutsch bedeutet das einsame Wölfin. Erzählt also, nicht überraschend, vom Alleinsein, aber auch davon, sich darin selbst zu behaupten. Mesdames et Messieurs, hier ist Mari Froes mit Loba Solitaria.

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1: Herbst 2019.
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1: FM4 Hot, auf jeden Fall FM4 Hot all the way.
0: Was findest du hot an Popkultur?
1: Alles, dass es so schnelllebig ist, dass es jeden Tag neue Sachen gibt, dass es crazy News sind manchmal, die man gar nicht erzählt, und dass es einen ein bisschen ablenkt. Also es ist ein sehr guter Eskapismus vom Wahnsinn der Welt.
0: Was war in letzter Zeit das Hotteste?
1: Heated Rivalry.
2: I'm coming to the cottage.
0: Was machst du jetzt gerade?
1: Ich mache gerade die Playlist für die Morning Show morgen.
0: Was wird dein Lieblingslied sein morgen in der Morning Show?
1: Chemical Love von Philly.
0: Was ist dein größter Albtraum?
1: Wenn an einem Freitag keine gute neue Musik rauskommt.
0: Was ist dein größtes Radioglück?
1: Dass ich jeden Tag Musik hören darf und dass das mein Job ist. Dass mein Job Musik hören ist, das ist der Wahnsinn.
0: Danke, Alisa.
1: Danke.
3: Ja, und mein Job ist es unter anderem, das mit dem Backtiming hinzukriegen, dass also genau dann dieser Jingle aus ist, wenn es 15.59 Uhr und 59 Sekunden ist. Aber das habe ich vermasselt, das gebe ich zu. Und drum rede ich jetzt so ins Leere, damit wir ungefähr hinkommen auf die Zeit. Aber ich muss jetzt nicht nur weitere 7 Sekunden reden, weil Astrid Nolte ist eh schon bereit. Also,
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3: Hier sind die Schlagzeilen. Ukraine zielt weiter auf russische Ölinfrastruktur und Bundeskanzler Stocker ist zu Wirtschaftsgesprächen in der Türkei. Hier ist Astrid Nolte mit den FM4 News.
5: Thanks, Heinz. 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

0: Annie mit I Want. Ja, was ich möchte, ich hätte gern so einen coolen Namen wie James Paul Hoff und wäre überhaupt gern an seiner Stelle.
1: Hallo FM4, ich chill zu Hause und mache mich jetzt gleich auf den Weg ins Schwimmbad. Kühl mich ab und wünsche euch noch einen schönen Tag. Tschüss.

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3: Ja, Regen, das hat jetzt inzwischen schon fast was Positives, oder? Man freut sich über Regen. Zumindest geht's Thomas so.
4: Hallo Heinz, da spricht der Thomas aus Linz in Osttirol. Ich war gerade am Berg auf knapp 3000 Meter. Und man glaubt es kaum, bin heute einmal tatsächlich nass geworden. Beim Abstieg bin ich in einen Regenschauer gekommen. Man möchte es nicht glauben. Nach diesem Sommer, nach dieser Hitze, nach dieser Trockenheit. Ich habe natürlich keinen Regenschutz mitgehabt, natürlich nass warm, fast bis auf die Unterhose, aber ja, muss auch mal sein. Nach dem Sommer nimmt man das gerne in Kauf. Schöne Grüße aus den Hohen Tauern.
3: Ja, Thomas, danke für die Fotos, die du dazu geschickt hast, aus den Hohen Tauern. Auf deinen Fotos ist allerdings der Regenschauer schon wieder weg, der Himmel ist blau und die Edelweiß lacht mich an. Großartig. Für dich jetzt passend zum kleinen Gewitter, das du erlebt hast, Shark Tank mit Washed Up.

0: Ich tanke gerade Energie. Ja.
1: Mir wird ein bisschen wärmer und ja, so ein, vielleicht so ein leichtes Kribbeln im Hinterkopf.
0: Wir strahlen den ganzen Sommer über.
2: Ja, Sounds Like FM4 mit Heinz Reiche in der kurzen Hose. Und ich komme immer mit dem Fahrrad hierher und fühle mich dann total fit, wenn ich es schaffe, bei 35 Grad die Wattmanngasse hier zum Küngelberg raufzutreten, ohne, bitteschön, dass mir das ganze T-Shirt am Körper klebt. Aber wenn ich glaube, ich bin fit, dann kommt der Stefan um die Kurve gebogen und hört euch das mal an.
3: Servus Heinz, Stefan hier. Bin gerade mit dem Rad unterwegs und absolviere mein Abschlusstraining für ein Ultra-Cycling-Event, das am Mittwoch in Oberösterreich startet, das Race Around Austria Challenge. Und ich höre gerade deine Sendung und fühle mich recht gut unterhalten und freue mich schon auf die nächsten Tracks. Wünsche dir noch einen schönen Nachmittag. Ciao.
2: Danke, Stefan. Und ich freue mich über deine Fitness, muss aber gleich an alle HörerInnen da draußen sagen, Stefan ist in diesem Fall kein gutes Vorbild. Weil bei diesen Temperaturen soll man extreme körperliche Anstrengungen vermeiden. Das gilt für alle, außer Stefan. Für dich kommt jetzt Big Energy von Lato, gleich hinter dieser Kurve.
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1: Ja, für mich ist es ja gleich vorbei. Und ich sage deshalb an dieser Stelle nochmal Danke an alle, die mir lustige, interessante, informative, erstaunliche und überraschende WhatsApps geschickt haben. Eine geht noch, und zwar von Brigitte, die schreibt: Servus Heinz, sitz im Garten in Mautern. Es ist furchtbar heiß und so fad. Hab zwei Briefe geschrieben und natürlich spielt Radio FM4 wie üblich. Liebe Grüße von Brigitte. Ja, Briefe, wirklich so richtig oldschool hat sie geschrieben, hat mir ein Foto geschickt. Sie hat diese Briefe vor sich in die Botanik gelegt. Dahinter ist so eine Art Kuckucksuhr oder Vogelhäuschen. Diese Briefe, die sind noch so, wie man sie von früher kennt, Luftpostkuverts mit diesem blau-roten Rand. Und sie hat keinerlei Datenschutzbedenken, die Brigitte. Sie schickt mir dieses Foto. Ich könnte jetzt die Adresse vorlesen und ihr könntet alle, ich auch, Briefe an diese Adresse in England schicken, die Brigitte da gerade geschrieben hat. Also wirklich lustig. Für Brigitte, für dich kommt jetzt Kate Nash Foundations und ich freue mich, wenn ihr alle morgen wieder dabei seid von 14 bis 17 Uhr und mir wieder Sprachnachrichten und solche Messages wie Brigitte per WhatsApp schickt. Das Studio hier bleibt in Kärntner Hand. Meiner einer ist draußen und Christo Sabine kommt und übernimmt mit Sommerhits 3000.

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2: Es ist eine gute Woche für Goths in Hot Weather. Konzerte für Menschen, die auch im Sommer am liebsten lange Hosen und Hemden und Schwarz tragen. Die ganze Woche hier in Österreich. Morgen findet eines der erstaunlichsten Open Airs des Jahres statt. Ich kann nur immer nicht glauben, dass das wirklich stattfindet. Und zwar in der Arena Open Air in Wien. Da gibt's Dark Synth von Carpenter Brut, Noise von Chad Pyle und Sierra Vanes und der one and only Red Summer Come Metal Legends namens Health. Falls ihr sie nicht kennt, die klingt so. Das findet nicht irgendwo in einem Keller statt. Das findet bei bestem, heißesten Sommerwetter in der Arena Open Air statt. Für euch. Gruft die Woche bei österreichischen Sommershows, zum Beispiel am Freitag mit der argentinischen, nennen wir sie Punk-Raverin, ich weiß, nennen wir sie einfach so, Six Sex. Das ist wiederum Indoor. Hoss wird es, Hoss. Auch ein bisschen grufti, wenn schon mehr in Richtung Wavy, Post-Punk, aber schon auch von so Artists wie Orchestral Maneuver in the Dark oder von Kraftwerk inspiriert, gibt's am Samstag ein Österreich-Konzert von Nation of Language. Ist immer so eine geheime, allerliebste Lieblingsband. Es gibt auch, by the way, eine österreichische Band, die heißt Vag. Ich weiß nicht, ob es sie noch gibt, die klingen sehr ähnlich. Das ist doch toll, oder? Da kann man so Post-Punk, lange schwarze Hemden, schwarze Gürtel, schwarze Stoffhosen und so wie Post-Punker tanzen mit den Armen. Ja, so, ihr seht das nicht. Kennt ihr Bass von Happy Mondays, den man auf der Bühne getanzt hat? So kann man dazu tanzen. Das allerschönste Wochenhighlight diese Woche, ich sage einfach das Sommerhighlight, endlich wieder in Österreich, findet am Sonntag statt. Chino Moreno und Deftones am Sonntag in der Metastadt in Wien tatsächlich.
3: You can listen to a record or whatever you want, whatever, or the radio as much as you want, but there's something primal and beautiful about like witnessing, you know, music being played live, you know, in front of you.
2: Genau so ist das, Chino Moreno hier. Alle genauen Termine, wann, wie, wo, was da alles stattfindet, findet ihr auf FM4, ORF.at natürlich, sowieso alles, was euch so interessieren könnte. Hier kommt jetzt der schönste Sommerhit oder Anti-Sommerhit der Welt. Deftones, My Own Summer, Shove It, weil der Sommer gehört uns und der Sommer soll uns gehören. Der spielt uns 100%ig am Sonntag.

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0: Wenn ihr auch zu der Kategorie von Menschen gehört, die sich jetzt gedacht haben, dieses das da dann gespielt wird, ist schon sanft nervig. Stellt euch vor, ihr seid die Band Juno und ihr habt dieses Lied geschrieben und ihr seid da dort gesessen im Studio und wie viele Millionen Male beim Drüberarbeiten und wieder drüberarbeiten über das Lied man das dann gehört hat. Dass sie das dann letzten Endes drin gelassen haben. Interessante Idee eigentlich. Oder stellt sich vor, ihr seid das Juno-Mitglied, das beim Live-Konzert den Knopf drückt, der dieses auslöst. Sehr faszinierend. Aber auch das ist ein Sommerhit. Ein Sommerhit ist etwas, das auch ein bisschen was Nerviges hat, damit es irgendwie im Gedächtnis bleibt. Weil man will doch nicht langweilig sein. So wie euer Radio FM4, das ihr jetzt gerade hört. Ihr habt eine Sendung namens FM4 Sommerhits 3000. Christoph Sippin ist für euch im Start. Wir hören jetzt gleich schöne Musik von Uche Yara oder von Girlie oder von Mama oder von Panda Bear und Sonic Boom. Und mal schauen, ob wir in diesen Liedern auch sanft nervige Elemente erkennen und entdecken.
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1: 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Eine der supersten Personen, mit der man das Privileg zu reden haben kann, ist die Londoner Musikerin Girly. Ist nicht nur lustig, schlau, wahnsinnig talentiert und schreibt Rock'n'Roll-Banger, sondern schreibt auch Songs, in denen es um was geht. Da geht es um Bullshit, um Politics, um Liebe, um alles. It's Just My Opinion, so heißt das neueste Album. Aber ist es auch ein perfektes Sommeralbum? Finden wir es raus.
2: Girly ist verliebt, verwirrt, aber auch wütend. Slap on the Wrist ist eine Hymne. Frechheit, dass Männer bei ungewollten Annäherungen und sexuellen Übergriffen oft mit einem blauen Auge davonkommen. Slap on the Wrist eben.

0: Ja, vielleicht nicht das größte Gute-Laune-Thema im Sommer, aber Girlies sagt halt, nicht mit mir, nicht mit uns.
1: I hope that people listening to this album can feel empowered in their vulnerability and can feel like they can take on the world.
0: Girlie arbeitet sich auf ihrem dritten Album an dem Thema Liebe ab. Sie liefert noch eine Hymne über ein auch schon oft besungenes Thema, wenn aus Herzschmerz Trauer wird. Romantic Sadness.

0: It's Just My Opinion ist als Einladung zu verstehen. In der Welt von Girly geht es um Lieder über Post-Breakup, Glow-Up, über Annäherungen und das daraus entstehende Chaos. Das Album hat übrigens ein Happy End, oder sagen wir mal so, Girly bleibt mit ihrem Verlangen, aus der Einsamkeit rauszukommen, optimistisch.
1: Girly, It's Just My Opinion, so heißt das neue Album von dieser fabelhaften Musikerin aus Großbritannien. Hört euch das ganze Ding an. Wir hören jetzt ein Lied nochmal rein. Es heißt Better Undressed, es ist von Girly, es ist fabelhaft, so wie das ganze restliche Album auch. 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
3: Hallo, ich bin Maria. Ich komme aus der Schweiz und mein Song für den Sommer ist von Scooter, Maria, I Like It Loud.
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Als ich noch ein ganz kleiner Maulwurf gewesen bin, da hat sehr viel Hip-Hop-Musik so geklungen. Ist doch schön, wenn es wieder mal ein bisschen zurückkommt. 3000 Days of Summer. Radio. Eine Kolumne jetzt inspiriert vom Film 500 Days of Summer und allen süßen Sommer-Indie-Songs am Soundtrack davon. In 3000 Days of Summer wollen wir euch richtig schöne, verträumt, verknallte Sommersongs für den Sommerfling vorspielen. Heute von einer Band mit dem besten Bandnamen A Sunny Day in Glasgow. Kommen nicht aus Schottland, sondern aus der US-Noise- und Shoegaze-Hochburg Philadelphia. Ihr zweites Album Ashes Again könnte eines der besten Shoegaze-Alben aller Zeiten sein. Der Song Shy davon ist ein super Indie-Dream-Pop-Sommerhit. Hört euch das jetzt an.

0: Lambrini Girls mit Cult of Celebrity. Und so schöne Musik gibt es jetzt gleich auch weiterhin. Zum Beispiel von Lord spielt heuer im FM4 Frequency. Moment, ja tatsächlich. Na, da kann man sich aber drauf freuen. Das ist eine tolle Sache. Ich glaube am ersten Tag, am Donnerstag. Und sonst noch Rachel Chinoriri gibt es gleich zu hören. Oder Crystal Fighters oder Donna Savage oder Purple. Und viel, viel mehr hier auf Radio FM4.
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0: Zeit für unseren Sommerkolumnisten Bernie Wagner jetzt mit seinen Gedanken zur heißesten Jahreszeit und den heißesten Sommerhits dafür.
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2: Crush von Donna Savage, war schon wirklich ein geiler Sommersong. Also da hat sie einfach alle Boxen getickt. Der war einfach leicht und funky und auch funny, aber doch deeper, als man denkt. Das war ein geiler Song. Das war eigentlich der letzte, wo ich so denke, Sommerhit. Ja, voll, das war der Sommerhit. Den habe ich ständig gehört. Wenn ich FM4 gehört habe, hat sie es immer gespielt und das war super. Das war gut so. Das war total richtig.
0: Da ist so eine Art Drum-Sound drin oder sowas, der klingt wie, wenn in einem Glas ein Eiswürfel drin ist und man haut gegen ein Glas, wo der Eiswürfel drin ist.
2: Ja,
0: so ein
2: Dumm. Ja, voll. Das ist einfach smart produziert. Wahrscheinlich jeder der Prank Sinatra,
0: oder? Ich glaube, das ist eine Prank-Party. Ich meine, die Donna arbeitet ja mit verschiedenen Leuten, aber ich gehe immer automatisch von Prank aus oder sowas.
2: Das war wirklich ein smarter Move einfach. Das ist dieses Ear-Candy, nennt man das, oder? Das so in den Songs so catchy kleine Sounds drin sind.
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0: Und so klingt das Eiswürfellied.

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2: Hallo, ich bin Pauli von Purple und mein absoluter Sommersong dieses Jahr ist Time to Pretend von MGMT. Ist ein etwas älteres Lied, aber es ist so geil, weil es ist einfach so, wir scheißen jetzt auf alles und wir sind irgendwer, der wir nicht sind oder die wir nicht sind und wir machen jetzt einfach Party und wir haben Bock auf alles und wurscht. Und das ist das Geile.

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0: 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To the weather, tomorrow's forecast is partly sunny with a chance of rain and thunderstorms, highs between 26 and 35 degrees.
1: Thanks, Astrid.
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1: Das Gräse. Ja, den Sommer auf FM4, das heißt Sommerhits, aber nicht jeden Trash. Sommerhits von Menschenhand kuratiert und zusammengestellt. Von euren Lieblingsartists und von euch selber. Ich bin Christoph Sabin, ich bin ein Mauli und das ist Big Pig. Sie ist ein Schweinchen mit Sunny.

0: Am Wochenende hat es wieder jede Menge Festivals und Open Airs gegeben, zum Beispiel das Picture On in Bild ein, und auch von dort haben wir euch Sommerhits mitgebracht.
1: Hallo, ich bin die Claudia, ich bin am Picture On und mein Sommerhit ist von David Bowie, Modern Love. Das ist der beste Song aller Zeiten. Da kann man tanzen, da ist alles drin.

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0: Sommerhits können es schreiben. Vampire Weekend. Und auch sehr gut im Sommerhits schreiben ist, abseits der Band, Vampire Weekend Gründungsmitglied Rostam hat Vampire Weekend 2019 verlassen und ist seitdem als Produzent unterwegs, zum Beispiel für Charlie XCX, aber auch als Solo-Artist. American Stories heißt das dritte Solo-Album von Rostam. Es ist im Frühling erschienen, eignet sich aber auch hervorragend als Sommeralbum. Das meint FM4s Christian Lehner.
1: Der Ton macht die Musik. Und der Ton klingt hier so sommerlich, wie man sich das in den USA so vorstellt. Zwei Gitarren, ein Bass und ein luftig gespieltes Blues-Schema. Like a Spark ist der Opener-Song von Rostams drittem Album American Stories. Da wird einem wohlig ums Herz. Und wie sanft er singt, der Rostam. Some nights we slide up together. Doch was ist das? Ein Country-Banjo, auch Banjo genannt. Nein, das Solo wird auf einer persischen Sas gespielt. Das ist eine langhalsige Laute. Auf American Stories verbindet Rostam Batman Gleach seine iranischen und amerikanischen Wurzeln. Im Bauch seiner Mutter ist er ins Land gekommen und in den USA geboren. Am Cover sehen wir die US-Flagge auf dem Kopf stehend, ein Symbol für Protest. Darunter der Name von Rostam in persischer Schrift. Mit The Wait findet sich auch ein politischer Song auf dem Album. Es geht um die Studentenproteste im Frühjahr 2025 und darum, dass man anderer Ansicht ist als die Eltern. In den restlichen Songs richtet Rostam den Blick auf Privates, auf Beziehungen, Entfremdung, persönliche Freiheit. Das alles kommt so sanft und flockig aus den Bluetooth-Boxen, dass sich im Freibad niemand darüber beschweren würde. American Stories ist Musik wie aus Sommerwolken gemacht.
0: American Stories, das dritte Album von Rostam, haben wir hier ein bisschen was drüber gehört. Von FM4 ist Christian Lehner vorgestellt und hier ist die Lead-Single, wie man so schön sagt, im Radio daraus. Das ist Hardy, gemeinsam mit Claire.

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1: Hallo, ich bin der Jakob. Ich wünsche mir für den Sommer das Lied Geile Zeit von Juli und grüße meinen ehemaligen Direktor Josef Spiegel. Bester Direktor der Welt. 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

0: Jetzt gibt es gleich hier Musik für den Sonnenuntergang für euch. Eine Stunde FM4 Sundowner mit allen euren hoffentlich Lieblingsliedern und Lieblingssommerhits. Viel Spaß.
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0: Ja, drehen wir den Sommer auf, bitte.
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2: Sommer auf FM4, Sommer-Soundpark auf FM4. Ich hoffe, euer Start in die neue Woche war gut. Wenn nicht, ist auch voll okay. Wir machen ihn jetzt ein bisschen besser. Das ist Vela Prana. Es ist sehr schön, dass ihr mit dabei seid.

0: Ein Bilderbuch im Sommer ist doch super. Oder doch lieber was anderes lesen? Fragen wir Salo.
1: Holiday in Salo.
2: Tatsächlich, das Nummer 1 Sommerbuch ist nach wie vor Bonjour Tristesse von François Sagan. Da gibt es ja auch ein Lied von uns. Das macht immer Spaß. Das hat auch so ein Sommerthema, auch so wieder ein Dark Twist. War mal ein Skandalbuch. Aber jetzt gerade lese ich Frost von Thomas Bernhard. Das ist mega. Das ist das erste Thomas Bernhard Buch ever. Roman halt. Und das finde ich immer eins der besten.

Hi, Ulrich in der Zeppelin hier. Ihr hört den FM4 Sommer Soundpark und ich sitze gerade in Italien bei 38 Grad unter einer Markise und da fällt mir ein Song sofort ein, nämlich Orangenbäume von der lieben Magdalena Barbara, denn ich hoffe inständig, dass es heute Abend noch regnet und ein bisschen kühler wird.

Wenn ein Lied Schmetterling heißt, dann glauben wir an einen deutschen Text und Kari Kari sagen nein. Willkommen zur täglichen Sommer-Soundpack-Frage. Haben Kari Kari ausschließlich Sommerhits geschrieben? Die 300. Na, nicht wirklich. Aber viele Sommerlieder haben wir schon gehört heuer von Kari Kari. Seit Anfang Juli jeden Tag eins. Und am Ende vom Sommer, da nehmen wir unsere Notizen raus und entscheiden dann, ob Kari Kari jetzt unsere absolute Sommer-Hitband ist. Heute also Schmetterling, in dem etwa Verfaller zitiert wird, auch ein Lied von Kari Kari. Und bei dem haben wir ja schon entschieden, dass es ein Sommerhit ist. Ihr seid dran.

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0: gut covern ist halt auch eine Klasse für sich. Manic Youth kriegen einen Einser, mindestens. Das ist der FM4 Sommer Soundpark. Wir gehen jetzt gleich auf einen Roadtrip mit Thirsty Eyes.
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hoffentlich holt ihr euch auch alles, was ihr wollt. Ist das jetzt ein Eis, eine Dusche, ein Bussi von dem oder der, die neben euch sitzt oder einfach nur FM4 Heartbeat? Das kann ich anbieten. Hier jetzt ab 22 Uhr auf Radio FM4. Habt noch einen fabelhaften Restmontagabend. Lisa Schneider sagt für heute Baba.

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1: Hallo, einen schönen Abend wünscht Robert Rothifer bei einer Ausgabe von FM4 Heartbeat. Und ich kann zwar nicht wissen, wie es bei euch ums Wetter steht, wenn ihr das hört, aber ich nehme mal an, Shannon Leigh liegt nicht falsch mit I Need More Water.

Shannon Lay, I Need More Water aus ihrem Album Past the Veil. Das am Anfang einer Sendung, in der die British Birds singen werden und Joy Rea, Liam Hayes, Julie

Holter, Railcard, Family Stereo, Gia Ford, Nora Stanley, The Afterword, Josephine Foster, Melanie Radford und mehr. Die Menschheit hat den Planeten ruiniert, macht aber bis zu ihrem Abgang hervorragende Musik. Das hier sind zum Beispiel die Alalas, Vini da Gama.

Peter Gamer aus Sirenas, dem neuen Album der Aller Lars. Ja, wir lassen uns von Wind und Brandung umrauschen hier. Und ich erlaube mir, bevor wir zu den anderen neuen Dingen kommen in dieser Sendung, noch eine Version eines älteren, aber bestmöglichen Sommersongs. Laura Nyro's Stone Soul Picnic, hier in der Version von Johnny Johnson and the Bandwagon.

The Ever After aus Lost in Another World, dem kommenden neuen Soloalbum von James Ellis Ford. Das ist der James Ford von Simian bzw. Simian Mobile Disco, der auch Arctic Monkeys produziert hat und Blur, Gorillaz, Depeche Mode, Peaches und so weiter. In diesem Fall war er aber nicht in seinem Studio, sondern in einem Krankenhausbett, wo er zur Behandlung von Leukämie stationiert war, lebensbedrohend. Wenn es in dem Text also gerade um das Ever After und um My Darkest Hour gegangen ist, dann war das nicht so leicht dahingesagt oder gesungen. Die Platte ist mit Hilfe eines Laptops, ein paar Synths und einem Mikro auf dem Nachtkasten bzw. auf seinem Schoß entstanden. Aber gute Nachricht, er ist inzwischen wieder wohlbehalten zu Hause. Das sind die British Birds mit einem guten alten Sprichwort. 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

Decay, Decay. Niedergang, Niedergang, Niedergang. So heißt das neue Album des polnisch-kanadischen Wahl-Londoners Joy Arrear. Das war daraus New Way. Musik aus einer dysfunktionalen Stadt. Davor hatten wir die British Birds aus dem Hause Skep Wax. Und ich spiele jetzt noch einen quintessentiellen Hitzesong vom zweiten Television-Album. Adventure 1978. Ja, ich weiß schon, die Kälte und der Winter kommen da drin auch vor, aber nur wegen der einen schönen Zeile. 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

Alone All Day. Die unverkennbare Stimme des Liam Hayes, den wir in den 90er und 0er Jahren als Plush kannten. Dancing Backwards heißt sein neues Album, wie bei ihm immer nach langer, langer Pause erschienen. Davor hörten wir Television und hier jetzt noch eine sehr ambitionierte Songwriterin, nämlich Julia Holter. Ihr neues Album wird Materia heißen und das ist der zweite Song, den sie der Platte als Kostprobe vorausschickt, ein exzentrisches Stück namens My Lost One.

Collapsing von Family Stereo, dem alter Ego von Blake Watt, dem Sohn von Ben Watt und Tracy Thorne, also Everything But the Girl sind Mama und Papa. Family Stereo ist somit ein ziemlich gutes, lustiges Wortspiel über genau diesen Umstand. Das Sohn vom Label ist ja immer ein Mühlstein um den Hals, aber im Fall des Blake Watt hört man das eben auch so sehr. The Thread heißt sein Album, das Ende voriger Woche erschienen ist. Davor hatten wir Julia Holter und das hier jetzt ist die neueste Single der Indie-Seniorenband Railcard. Eine Geschichte aus dem Alltag, Unstable Neighbor.

You've Got the Love kräftig auf die Schmalztube getreten hat, da der unverkennbare Kevin Rowland mit seinen wiederbelebten Dexys Midnight Runners. Davor hatten wir Railcard. Und kleines Quiz zwischendurch, was war die Verbindung hier zum Beginn der Sendung? Ja, genauso wie es überall im Sendegebiet jetzt von den Dächern schallt, Johnny Johnson and the Bandwagon, die wir mit ihrer Version von Stone Soul Picnic eingangs gehört haben, von denen war ja im Original auch Breaking Down the Walls of Heartache, das Dexys 1980 gecovert und berühmt gemacht haben, das habt ihr alle völlig richtig erkannt, hat aber nichts zu tun mit diesem interessant vertrackten neuen Song von Gia Ford, Shell.

Unspoken. Der singende Producer Alex Bury war das mit einem berückenden Studio-Downtime-Produkt. Davor hatten wir Gia Ford. Ihr hört eine Ausgabe von FM4 Heartbeat mit mir, Robert Rothifer. Beinahe sind wir schon in der zweiten Stunde davon angelangt, was ziemlich tragisch ist, weil es bedeutet, dass ich nicht alles Vorgenommene jetzt unterbringen können werde. Also halte ich zurück mit dem Quassel, Rothifer. Und wo waren wir? Bei Alex Bury, genau. So wie der normalerweise auf Produktionen anderer Leute nützlich, macht sich die New Yorker Multi-Instrumentalistin Nora Stanley. Jetzt hat sie wieder eine Platte für sich selber gemacht. Sie heißt Glass. Wahrscheinlich sagt sie Glass. Und das ist aus Dying Twice.

Die Old Ways, die waren immer schon falsch, also warum kehrt man dann immer wieder zu ihnen zurück, zu den alten Mustern? Ja, es gibt so Themen, für die ältere Bands mehr qualifiziert sind als jüngere, und so eine ältere Band sind Zeronic. An die kann ich mich aus den 1990ern aus Wien erinnern. Und sie haben ein neues Album, ich glaube ihr erstes seit 14 Jahren. Es wird Modernism heißen. Daraus kam dieser Song. Am 15. Oktober werden sie die Platte in der Arena in Wien präsentieren. Eine konzise, gute Nummer war das jetzt daraus. Und ungefähr zur selben Zeit wie Zeronic sind damals in den 90ern Eels auf der Bildfläche erschienen. Deren neues Album Cookie Happened kommt am 16. Oktober, und das hier ist eine Vorab-Single daraus. Da geht's ums Luftholen, bevor man Send drückt, und um die Vereinsamung des Online-Zeitalters. Natürlich spiele ich jetzt nicht das Radio-Edit davon, sondern die Vollversion. I'm on Standby.

0: Das war Peter and David, die Geschichte einer schwulen Liebe aus dem Debütalbum des malenden Songwriters, singenden Malers Ed Askew aus dem Jahr 1968. Im Nachhinein abgefeiert, 2025 ist Ed Askew 84-jährig gestorben. Jetzt, mehr als ein Jahr nach seinem Tod und 58 Jahre nach seinem Debüt, ist posthum sein letztes Album herausgekommen. Es heißt passenderweise Final Painting. Und das ist daraus ein Song, den er mit Bill Callahan zusammen singt. Er ist Someone.
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Ja, ich bin es jetzt schon so gewohnt, in meinen Sendungen Todesnachrichten zu bringen. Hier ist einmal sozusagen das Gegenteil davon. Vorige Woche gab es Aufregung, weil an die Öffentlichkeit gedrungen war, dass die große Singer-Songwriterin Linda Perhatsch, die jetzt auch schon 82 ist, seit 8 Monaten schon verschollen sei, nachdem sie ihr Altersheim verlassen hat. Und in der Zwischenzeit aber ist sie unversehrt aufgetaucht, in Sicherheit. Das ist also eine gute Nachricht wieder. Und das, was wir gehört haben, war Parallelograms, der Titelsong ihres Albums aus dem Jahr 1970. Davor hörten wir die posthume Nummer von Ed Askew gemeinsam mit Bill Callahan. Wie gesagt, das Album dazu heißt Final Painting und ist bereits erschienen. Und damit jetzt zu einer österreichischen Band der 90er, die damals so geklungen hat wie eine Band aus den 60s, aber auf eine derart lebhafte und überzeugende Art, dass ein Reissue ihrer alten Songs, das jetzt rausgekommen ist, immer noch genauso überzeugt. Ich spreche von den fabulösen Jaybirds und ihrem Album Going Our Own Ways aus dem Jahr 1998. Wie gesagt, jetzt nachgepresst, das ist daraus der Titeltrack.

Give a Little Bit Extra. Joe Bartlett und Neil Haydock waren das mit einem Song aus ihrem Album North 16, ja N16, darunter verstehen Londoner als Postleitzahl den Stadtteil Stoke Newington. Davor hatten wir das Reissue der Jaybirds und das nächste hier ist das britische Projekt The Afterword, Tom Walkden und Alex Billick, die beim Wiener Label Fabric erscheinen. Ihre dritte Vorabnummer zu einer Debüt-EP. Der Song heißt Siren Smile.

Eigentlich ist es schon im Mai herausgekommen gewesen. Josephine Foster singt, begleitet von ihrem Mann Victor Herrero, dessen Songs Adormidera heißt das Album. Dieser Song daraus war Hermana. Davor hörten wir Siren Smile von The Afterword. Ja, und das neue Album von Lamb Chop, Punching the Clown, das nähert sich an. Minimal arrangiert mit Banjo, Gitarre, Bass, Percussion und Chor. Nichts daran ist zu wenig. Verspricht mein Lieblings-Lamb-Chop-Album zu werden allmählich. Das ist ein Song daraus namens The New World Wave.

Hanging On. Melanie Radford von Hauptberuf seit 2019, Bassistin bei Built to Spill, mit einem Song aus ihrem Soloalbum For the Sake of Stillness. Davor hatten wir Lamb Chop und der nächste Song kommt von einem Singer-Songwriter namens Will Schwartz, einem Englischprofessor aus Queens. Er nennt sich selbstironisch The Male Pattern. Male Pattern Baldness ist ja der Name für männlichen Haarausfall und er schreibt dementsprechend sarkastisch-kritische Songs über amerikanische Männlichkeit. Dieser hier zum Beispiel heißt The Television Watcher.

The Television Watcher von The Male Pattern. Das Album dazu wird heißen I Was Shot in the Heart. Es kommt im September raus. Und das war's schon wieder mit einer Ausgabe von FM4 Heartbeat mit mir, Robert Rothifer. Ich hoffe, die Hitze ist erträglich, wo ihr seid, wenn ihr das hört. Und der letzte Song in dieser Sendung, der gehört einer Sängerin aus dem Libanon. Das ist Sandy Shamoun aus Beirut und ihr zweites Album Sod El Dumuch. Ich spreche es garantiert falsch aus. Der Klang der Tränen heißt das, wie ich lese. Ein Album aufgenommen während der Bombardements ihrer Stadt. Shamoun hatte vorgehabt, für dieses Album die verschiedenen Städte des Libanon zu bereisen und ihre Klänge zu erforschen. Das war dann nicht möglich. Das hier ist ein Song daraus namens Ward W. Shock. Bis zum nächsten Mal.

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4: 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Hier ist der FM4 Film Podcast mit
5: Jan Hestmann
4: und Christian Fuchs und einem ganz besonderen Jubiläum heute.
5: Ja, 20 Jahre in 3 Tagen bist du tot zelebrieren wir heute und das mit einem very special guest.
4: Genau, mit der Hauptdarstellerin Sabrina Reiter.
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4: Ja, hallo hier im Studio.
6: Hallo.
5: Hey, hallo. Schön, dass du da bist.
6: Vielen lieben Dank für die Einladung.
5: Ja, wir nehmen auf an einem der heißesten Tage des Jahres. Unsere Gehirne schon ein bisschen matsch, aber ich freue mich. Ich freue mich sehr auf diese Folge, ein bisschen in die Vergangenheit zu reisen, ein bisschen auch über das österreichische Genre-Kino vielleicht zu philosophieren. Ja, und du, Christian?
4: Ja, ich freue mich auch sehr. In der Vorbereitung sind unglaublich viele Erinnerungen und persönliche hochgekommen. Also beim zweiten Teil war ich ein bisschen mit einer Band soundtrackmäßig involviert. Und den ersten Teil, da habe ich mir meine Uraltkritik von damals rausgesucht. Ja, das war für mich schon ein sehr, sehr spezieller Moment, muss ich sagen, weil davor haben wir gedacht, so eine Art von

0: Horrorfan, Kino immer auch so Mutprobe gewesen. Und dann kam da plötzlich dieser österreichische Film, der von sich behauptet hat, ein Teenie-Slasher zu sein. Ich glaube, der ist schon so verkauft worden, der erste österreichische Teenie-Slasher überhaupt. Ich weiß nicht, ob es zuvor in ferner Vergangenheit schon einen gab. Für mich war das vollkommen neu. Also ich kannte natürlich amerikanische Slasher, aber keinen österreichischen. Und dann kommt der natürlich auch mit einem sehr starken Lokalkolorit daher, also mit diesem österreichischen Dialekt. Und das war für mich ganz was Neues und ich war aber total gehypt. Also mich hat der als 17-Jähriger voll abgeholt. Ich habe mir den dann im Kino angeschaut und ich fand es toll, dass sowas auch aus Österreich kommen kann. Und ja, ich habe mir jetzt tatsächlich vor kurzem einen Rewatch gegeben. Ich habe den Film echt schon lange, lange nicht mehr gesehen. War mir tatsächlich auch nicht mehr. Der hatte schon einige Wendungen und Twists auch. Und ich konnte ihn wie neu eigentlich genießen. Mir war nicht mehr ganz klar, wie der ausgeht. Und ich habe ihn mir jetzt wieder angeschaut. Und was ich auch sagen muss, es ist eine sensationelle Zeitkapsel der Nullerjahre. Also ich habe das, können wir nachher vielleicht noch ein bisschen ausführlicher drüber reden, aber ich fand das eine herrliche Erfahrung, mir diesen Film jetzt wieder anzuschauen. Kurz, worum es geht, soll ich jetzt schon?
1: Ja, ich habe dann meine Kritik noch von damals. Die ist nicht allzu lang, die glaube ich, werde ich vorlesen, aber da sollten wir vorher ein bisschen über den Inhalt noch sprechen.
0: Aber bevor wir auf die Inhaltsangabe kommen, sollten wir vielleicht mal unsere Gästin Sabrina Reiter vorstellen. Also wirklich Dankeschön, dass du gekommen bist. Freut uns sehr. Du bist eine österreichische Schauspielerin, geboren in Klagenfurt, aufgewachsen in Salzburg und lebst jetzt in Wien. Stimmt das soweit?
2: 100%.
0: Ja, okay, sehr gut. Da stimmen die Online-Quellen. Ja, in drei Tagen bist du tot. Im Jahr 2006 von Andreas Prohaska war deine allererste Filmrolle und das war auch dein Durchbruch. Du hast da die Hauptrolle der Nina übernommen, des Final Girls, wie man im Genrefilm so schön sagt. Und ja, du bist damals für die Performance auch als beste Filmdebütantin beim Udine Award ausgezeichnet worden, bei der Berlinale als Shooting Star vorgestellt worden. Also das hat bei dir einiges losgetreten, diese Performance. 2 Jahre später hast du dann auch nochmal die Hauptfigur Nina in der Fortsetzung In drei Tagen bist du tot 2 gespielt, über den wir heute auch noch sprechen werden.
1: Unbedingt, weil das ist ein unheimlicher österreichischer Lieblingsfilm von mir.
0: Ja, genau. Genau.
2: Okay.
0: Ja. Ich mag ihn auch wahnsinnig gern. Genau, und danach warst du in der Thriller-Reihe Spuren des Bösen, auch Regie Andreas Prohaska, regelmäßig zu sehen. Und ja, auch sonst sehr präsent im Fernsehen. 2012 in der Serie Braunschlag, dann kann man die ganzen großen Titel aufzählen. Bergdoktor, Landkrimi, Stadtkomödie, Tatort, Die Toten von Salzburg. Überall mitgemischt, ab 2024 in der Stinaz-Krimi-Reihe und zuletzt auch im Braunschlag-Revival Braunschlag 1986. Und wie ich so deine Filmografie ein bisschen studiert habe jetzt die Tage, bin ich dann auf einen Film gestoßen, den habe ich tatsächlich, muss ich zugeben, schon ein bisschen vergessen, obwohl ich ihn tatsächlich im Kino gesehen habe. 2010, One Way Trip 3D.
2: Ah, ja, erinnerst du dich
0: auch noch? Ja. Ein schweizer-österreichischer Horrorfilm, eine Koproduktion, die ist damals verkauft worden als der erste österreichische 3D-Film. Ich weiß gar nicht, ob es nachher überhaupt noch einen 3D-Film aus Österreich oder der Schweiz gab. Das war natürlich 2010 direkt nach Avatar, auch dieser riesengroße 3D-Hype. Und ja, heute soll es aber vor allem um In drei Tagen bist du tot gehen, der, wie ich eh schon vorher geteased habe, auch dieses große Label hatte, nämlich der erste österreichische Teenie-Slasher. Genau.
1: Jetzt könnte ich die Kritik vorlesen, aber Sabrina, dann kommst du so lange nicht zu Wort. Wir quatschen die ganze
2: Zeit. Alles fein, ihr könnt es gerne reden. Ich höre euch auch gerne zu.
1: Du wirst viel reden noch, versprochen. Aber ich lese jetzt kurz, aber ich es gefunden habe, meine Kritik von damals vor 20 Jahren. Ich hatte den ganzen Vorspann jetzt weggelassen. Ich habe mir einen okayen und halbwegs soliden Klon amerikanischer Teenie-Schocker erwartet, nach dem ganzen Presselob. Und jetzt kommt die Kritik. Tatsächlich ist In drei Tagen bist du tot, aber viel mehr. Der Film löst endlich ein, was ich mir seit Menschengedenken erwarte. Er zeigt, wie einfach und unverkrampft und vor allem originell sich klassische Genremuster hierzulande adaptieren lassen. Theoretisch wusste ich das ja schon immer, dass sich dieses Land, seine Menschen und vor allem die Gegend nicht nur, das war sehr sarkastisch damals, nicht nur für schnöde Alltagsbeobachtungen, sozialpornografische Drama

0: und kabarettistische Leinwandwitzeleien eignet, sondern vor allem auch für schreckliche und schrecklich schöne Versuche in Sachen Gänsehauterzeugung. Warum soll ausgerechnet Österreich mit seinen ungezählten gespenstischen Winkeln und Orten, von bewährt morbiden Wien bis zu kargen Bergdörfern, mit seinen lokalen Nachrichten, Gemetzeln und Eifersuchtssplättereien keine potenzielle Horrorfilmnation sein? Solche Fragen gehören aber jetzt der Vergangenheit an. Denn es geht. Alles ist möglich. In 3 Tagen bist du tot, ist der praktische Beweis. Du kannst einen Film drehen, der auf den internationalen Markt zielt und dennoch auf das grässliche Pseudo-Ösi-Hochdeutsch verzichtet, an dem auch avancierte Akteure dauernd scheitern. Lass deine Darsteller einfach im Dialekt sprechen. Provinziell muss dieser Film deswegen in keiner Sekunde sein. Es ist auch möglich, im Gegensatz zum schablonenhaften Hollywood-Highschool-Horror, die Charaktere ernst zu nehmen und ihnen mehr Würde und Esprit zu verleihen, als es der übliche Bodycount-Faktor verlangt. Mehr noch, wie die besten Genrearbeiten darf Andreas Prochaskas Streifen auch einen charmanten Subtext haben, der vom Aufwachsen am Land erzählt, von jugendlicher Renitenz und einer weiblichen Stärke, von der Burschen nur träumen können. Kaum zu fassen übrigens, dass es größtenteils Laiendarsteller sind, die in die Rollen der Opfer eines eben sehr Serienkillers schlüpfen. Das werden wir dann gleich klären, ob das stimmt. Während in jeder beliebigen österreichischen TV-Serie der letzten Jahre die Dialoge zu einer reinen Qual geraten und simpelste Sätze gestelzt wirken, überzeugen die Natur der Länder, die Prochaska aussuchte, allesamt. Dass in 3 Tagen bist du tot, trotz sämtlicher Ambitionen sein wichtigstes Ziel nicht aus den Augen verliert, nämlich für handfesten Horror zu sorgen, ist aber das Bemerkenswerteste. Und weil dieser Austro-Schocker auch noch im Finale nicht enttäuscht und uns öde Psychokiller-Monologe in Burgtheatersprache gänzlich erspart, wage ich von einem kleinen heimischen Filmwunder zu sprechen. Das ist die Kritik von vor 20 Jahren.
1: Oh, voll schön.
2: Stand so auf FM4 ORFAT, oder?
0: Genau.
2: War das jetzt die in voller Länge, die ganze Kritik?
0: Das war nur eine kleine Einleitung noch, okay. Warum ich am Anfang skeptisch war.
2: Ja.
0: Genau.
2: Wie geht's dir dabei, wenn du das so hörst? Wie stehst du eigentlich heute 20 Jahre später zu diesem Film?
1: Naja, ich bin so wie damals wahnsinnig dankbar, dass ich diese Rolle gekriegt habe. Und ich finde, wir haben was wahnsinnig Cooles alle gemeinsam gemacht. Ich meine, man darf nicht vergessen, eben, viele von uns haben davor noch gar nicht gedreht. Ich habe überhaupt nichts gedreht, gar keine Erfahrung gehabt. Und dass man dann so abgeholt wird, dass der so gefeiert wurde, das war schon sehr überraschend. Ja, ich bin schon stolz drauf, was wir gemacht haben. Voll.
0: Wie ist denn so das Casting damals abgelaufen?
1: Das waren auf jeden Fall sehr, sehr viele Runden. Es waren sehr viele Konstellationscastings und sehr viel Improvisation eigentlich. Ja.
0: Ich habe nur beim Anschauen irgendwie dann gleich, da gab es so eine Partyszene, glaube ich, im ersten Drittel, irgendwie, wo so auf dem Land gefeiert wird. Ebensee, muss ich sagen, kenne ich recht gut von diversen Musikausflügen, weil das hat ja so einen musikalischen, ikonischen Hintergrund. Da war dieses Holzstock-Festival und da gab es das Kino Ebensee, das gibt es ja immer noch,
1: ja.
0: Wo die ärgsten Musiker internationalen gespielt haben. Deswegen kannte ich ein bisschen den Ort und ich habe das komplett geglaubt, diese Party. Das war für mich so, wie wenn einfach Jugendliche da zusammengesammelt werden und die feiern dort. Und ab da war ich schon im Film drin und dann kam es zu dieser Kritik quasi. Ja,
1: in gewisser Weise. Es ist auch voll schön, weil wenn ich so zurückdenke, haben wir uns wahnsinnig lange darauf vorbereitet. Sehr, sehr viele Wochen. Und wir haben gemeinsam gelebt in einer WG. Das heißt, wir waren vor Ort die ganze Zeit und viele Freunde von uns waren dort. Und wir waren dann alle sozusagen gemeinsam auf dieser Party. Ich glaube, das macht es dann auch so authentisch. Mhm. Wir kannten uns ja wirklich schon gut. Wir waren ja wirklich gut befreundet.
2: War es eigentlich auch wichtig, Dialekt zu sprechen? Weil irgendwie ist, finde ich, für den Film sehr zentral, dass er so, also es sind jetzt natürlich nicht alles Ebenseher, die in diesem Film mitspielen.
1: Ja.
0: Das war damals noch nicht so streng. Wird wahrscheinlich gleich ein Shitstorm
2: kommen. Nicht alle einen oberösterreichischen Dialekt haben, aber es sprechen alle schon so, kommt mir so vor im Film, so wie sie halt sprechen und das macht den Film irgendwie total authentisch und für einen Horrorfilm macht es ihn total ungewöhnlich, finde ich. Also kannte man so vorher nicht. War das irgendwie eine Voraussetzung, einen Dialekt zu sprechen? Oder?
1: Gute Frage. Das kann ich jetzt so nicht beantworten. Das müsste man den Andreas nochmal fragen. Ja. Aber soweit ich mich erinnere, war das auf jeden Fall ein Vorteil, dass man den Dialekt gesprochen hat. Und ja, klar, er wollte schon, stimmt jetzt, wenn ich nochmal drüber nachdenke, ich meine, er wollte schon, dass es so, wie sagt man, so authentisch wie möglich ist. Und ich bin ja aus Salzburg, es ist ja sehr nahe. zu dem Dialekt vor Ort. Deswegen hat es eigentlich dann genau gepasst und bei den anderen eigentlich auch. Ich glaube, nur bei Michi Steinacher und beim Laurenz Rupp bin ich mir jetzt nicht ganz so sicher bei den Wienern. Aber bei den anderen hat das ganz gut geklappt eigentlich.
2: Ja, ja. Ich würde dich gerne noch ein, zwei Sachen zum Dreh und so zu der ganzen Experience fragen. Aber wir müssen jetzt auch noch die Inhaltsangabe
3: jetzt
2: einschieben.
3: Das ist deine Aufgabe.
2: Ja, ja, wir haben schon viel über Horror und Genre aus Österreich. Aber worum geht es eigentlich konkret? Der Film, haben wir jetzt schon mehrfach gesagt, spielt im oberösterreichischen Ebensee und dort lernen wir eine Clique kennen aus alten Schulfreunden, Schulfreundinnen, die sich eigentlich schon seit der Volksschule kennen. Und da bist du eben, du spielst Nina, eine aus dieser Clique, und die wollen eigentlich ihre bestandene Matura feiern. Also zu Beginn des Films sehen wir noch alle bei der mündlichen Matura und dann eben haben es alle bestanden, auch dein im Film Freund Martin, gespielt von Laurenz Rupp, wo es nicht ganz klar war, wird es schaffen, aber alle haben sie bestanden, alle sind glücklich und es geht halt Richtung großer Matura-Feier und am selben Tag bekommen aber sie alle, diese Clique-Mitglieder, eine mysteriöse SMS. SMS, da will ich dann auch noch die Handys.
3: SMS noch immer.
2: Aber wie es aussieht in dem Film, deswegen, was ich mit Zeitkapsel gemeint habe. Wir müssen auch auf die Handys und das alles zu sprechen kommen. Aber alle aus dieser Clique bekommen eine SMS und in der steht, in 3 Tagen bist du tot. Und am Anfang nimmt das noch keiner so recht ernst, bis halt einer von ihnen, Martin, spurlos verschwindet. Und dann gehen die anderen von dieser Freundesgruppe zum lokalen Polizisten, finde ich wunderbar gespielt von Andreas Kindl.
1: Total.
2: Und der nimmt sie aber auch nicht so wirklich ernst, wie es halt so ist mit Jugendlichen, die nimmt man nicht ernst. Und am nächsten Tag finden sie dann aber Martin tot im See. Das ist eine ziemlich schiere, dramatische Szene. Und ja, der ist nämlich in der Nacht davor von einem Unbekannten, der hier noch als Serienmörder etabliert wird, ertränkt worden. Und ja, so nimmt der Film dann nach seinem Teenie-Slasher-Prinzip seinen Lauf und die Klick wird dezimiert. Genau, es gibt dann auch einen zweiten. Genau. So viel nur mal kurz zur Ausgangslage. Über die einzelnen Szenen können wir noch mehr sprechen.
3: Ja, spoilen wir das Ende oder nicht? Wie gehen wir damit um?
2: Ja, vielleicht bisschen später.
3: Ein bisschen später, genau.
2: Ja, vielleicht ein bisschen später, wenn wir dann auch so über Referenzen reden, dann ist irgendwie automatisch, finde ich, ein bisschen Spoiler drinnen. Aber wie lange habt ihr eigentlich, es ist 20 Jahre her, ich will jetzt auch nicht in so Detailfragen kommen, aber so ungefähr, es war dein allererster Dreh auf einem Filmset. Wie lange habt ihr da in etwa gedreht? Bleibt man dann so die ganze Zeit in dieser Clique drinnen und ist dann quasi so, schaltet dann um? Oder wie war so die Experience für dich, das zu spielen?
1: Ja, das war eigentlich total irre, weil, to be honest, ich habe mir gedacht so, cool, wir drehen einen Film, der wird wahrscheinlich so einmal im Kino gezeigt und das war's. So war meine Einstellung davor. Und dann wurde das ja alles ganz anders und diese Bubble, in der wir waren ja, ich glaube, eben so 5 Wochen davor schon dort. Ich glaube so 4 bis 5 Wochen. Und dann haben wir, glaube ich, auch 5 Wochen gedreht und man ist die ganze Zeit in dieser Bubble mit diesen Leuten. Und das war schon für mich als so junge Darstellerin, war das schon, ja, ich muss halt, glaube ich, dann irgendwie danach auch checken, dass das nicht die Realität ist. Ne? Also, dass das schon Filmset einfach ist und auch die Beziehungen, die man zu den anderen aufbaut. Also natürlich sind wir befreundet, wir sind auch heute noch alle, ja, ich glaube fast alle sind noch sehr eng befreundet. Aber ja, wie soll ich sagen? Das eine ist das Filmset, aber danach sagt man auch wieder, hey, bye, und man geht ans nächste Filmset, hoffentlich natürlich. Also das ist so ein bisschen, ich hatte danach so ein bisschen so ein, man ist so viele Wochen zusammen, man ist so nah und am liebsten will man da gar nicht mehr Tschüss sagen. Ja, es war schon eine echt geile Zeit, muss man schon echt sagen.
3: Und du hattest ja noch nicht quasi die Werkzeuge, dass du das später dann angeeignet, beim allerersten Film so auf Knopfdruck abzuschalten und wieder einzuschalten. Also das stellen wir schon sehr speziell vor, muss ich sagen.
1: Ja, ich glaube, das Glück, wenn ich heute so zurückschaue, dass ich das einfach so, ich habe es einfach mitgetragen. Es hat einfach so viel Spaß gemacht, dass es diesen Stoppknopf eigentlich gar nicht gebraucht hat. Es war so eine besondere Zeit. Wir waren alle so glücklich und dankbar. Und dann war es ja auch nicht nur traurig, sondern auch wahnsinnig lustig. Ne? Also was wir da erlebt haben, war einfach ja unbeschreiblich. Ja.
2: Warst du eigentlich, weil dieser Film so, zumindest in meiner Erinnerung, so als österreichischer Teenie-Slasher verkauft wird, warst du, wir werden später in unserem berüchtigten Film-Podcast-Fragebogen eh noch näher auf deinen Filmgeschmack eingehen, aber warst du zum damaligen Zeitpunkt eigentlich auch ein Horror-Fan, ein Genre-Fan? War das was dich speziell interessiert hat? Ist der Film in deiner Erinnerung gar nicht so verkauft worden, sondern eher so, weil er hat ja irgendwie beides. Der Film ist so horrorfilmmäßig, aber er hat schon auch diese österreichischen Krimi-Elemente, finde ich, auch sehr stark drinnen. Wie hast du das damals wahrgenommen, was du da eigentlich drehst?
1: Naja, also zu deiner Frage zuvor, ich bin mit Horrorfilmen aufgewachsen durch meinen älteren Bruder und war da schon ziemlich abgehärtet und fand eher das in 3 Tagen... Ja, war nicht so hart in dem, was ich gelesen habe. Ne? Ja. Also ich finde, Teenie-Slasher kann man schon sagen, auch wenn es in Oberösterreich jetzt gedreht worden ist, aber ich finde schon, dass wir da mit den amerikanischen Filmen mithalten konnten. Doch, auf jeden Fall.
2: Ja. Auf jeden Fall. Also nicht so hart. Es gab dann nicht so viele sehr blutige Szenen, aber doch einige, die ganz gesalzen waren. An manche Sachen habe ich mich dann während dem Film dann doch erinnern können, weil viel wusste ich nicht mehr. Ja. Aber dann gab es einen Kill gegen Ende. Da wusste ich dann schon, wie sie Richtung Balkon steuert in dem Haus. Was da jetzt passieren wird, dass sie dann durchbohrt werden wird. Alle, die den Film nicht gesehen haben, kennen sich jetzt nicht aus, aber du weißt, dass ich meine da wieder, oh, das kommt jetzt gleich. Und dann gab es auch diese Aquariumszene, die schon mit Abstand das Brutalste ist in diesem Film.
1: Ja, fand ich auch.
2: Ja, schon, oder? Christian, kannst du dich noch erinnern?
3: Ja, ich kann mich auch erinnern und ich muss nochmal, das war in meiner Kritik drinnen, zu dem Vergleich mit den amerikanischen Filmen. Es ist halt oft so, Slasher-Filme, Freitag der 13. und so, man hat gesagt, es ist so Bodycount-Personal. Also man hat eigentlich nicht einen Bezug aufgebaut zu diesen Charakteren. Da gab es immer die gleichen Klischeefiguren, den Nerd, die adipöse Person, den Jock, der da halt irgendwie der beste Sportler ist. Es war immer alles gleich und man hat sich eigentlich als Horrorfan, hat man nur darauf gewartet, bis sie endlich sterben. Und da ist dieser Film, finde ich, jetzt sehr der Zeit voraus, weil jetzt vielleicht mit einer anderen Befindlichkeit, Gen Z, Horrorpublikum, sind das alles Figuren aus Fleisch und Blut. Das hat sich verändert. Es gibt immer noch Slasher-Filme. Es gibt sogar einen Meta-Slasher-Film, der jetzt kommt, dieser Camp Miasma-Film, wo es um Slasher-Filme geht und wie queere Personen und Trans-Personen zum Slasher-Genre stehen. Das hat sich alles total verändert, aber der Film ist deswegen vielleicht so zeitlos eurer, weil ihr seid Figuren aus Fleisch und Blut und man fühlt mit euch mit und es ist nicht einfach nur Slash, nächste Szene. Mhm. Ja. Das war es dem Andreas, glaube ich, sehr, sehr wichtig, oder?
1: Ja, und es war ihm auch so wahnsinnig wichtig, dass man das spürt, dass wir eben befreundet sind, ne? Dass wir das nicht nur herstellen müssen. Und das war einfach so. Wir waren alle zu dem Zeitpunkt super, super close. Und ich glaube, das ist so, das hat dem Film sehr gut getan.
2: Ja, man merkt es total. Und eben wie du sagst, Christian, es ist einem nicht wurscht, wer da stirbt und ob einer stirbt. Also der Film schafft das echt sehr gut, so in der ersten Viertelstunde einfach schon seine Figuren so einzuführen, dass sie einem irgendwie ein bisschen was bedeuten auch und dass man auch mit ihnen mitfiebert. Und echt dieser erste Kill, wie Martin da im See versenkt wird, ist ja wirklich grauenhaft. Mhm. Und man spürt dann auch diese Trauer vom Rest der Jugendlichen. Also es ist dann nicht so einfach wurscht, sondern das hat schon Tiefe.
1: Ja, bei der Szene könnte ich noch was ergänzen.
2: Bitte.
1: Ich kann mich nämlich wirklich, es ist einer der Drehtage, wo ich mich noch am besten erinnern kann. Das war so intensiv für uns, dass wir, wie wir da an diesem Steg gesessen sind, wir haben wirklich, nachdem Cut war, alle geweint. Weil das war so arg, von sich fernzuhalten. Also es war sicher einer der krassesten Drehtage, die ich in meinen 20 Jahren bis jetzt gehabt habe.
3: Ja. Apropos krasse Drehtage, es gab eben dann 2 Jahre später eine Fortsetzung. Das ist wirklich ein Lieblingsfilm von mir. Ich habe einmal so ein kleines Filmbuch veröffentlicht, da ist der auch drinnen. Mhm. Ich habe ihn anmoderiert einmal. Ich weiß, dass Andreas Prochazka eine Wandlung durchgemacht hat in seinem Leben und jetzt den Film zu gewalttätig findet, den eigenen. die Slash Festival Zuseher beim gleichnamigen Festival, wo ich den moderieren durfte, haben das nicht so gesehen. Die haben den gefeiert. Mhm. Ich feiere ihn auch total. Das ist eigentlich, da geht es dann darum, dass diese Figur Nina in den Tiroler Bergen landet, in einer verschneiten Winterlandschaft. Das ist ein sehr, sehr kalter Film im Vergleich zum ersten. Und irgendwie ist dieser Film, ich glaube, mir fällt gar kein Vergleich, das Bindeglied zwischen diesem Feel Bad Cinema aus Österreich, dieses, man kennt die Namen, ich zähle es jetzt nicht auf, aber dieses desolate österreichische Kino, dann ein bisschen Texas Chainsaw Massacre und dann doch dem ersten Teil. Mhm. Aber es ist ein ganz ein komisches Hybrid irgendwie. Und ich glaube, da waren die Dreharbeiten sehr speziell, oder?
1: Ja, das war natürlich nochmal ganz anders, weil so viele vom ersten Teil nicht mehr dabei waren.
3: Du ganz allein auf dich gestellt, mehr oder weniger.
1: Und natürlich auch mit ein bisschen Erfahrung, wie das jetzt läuft am Set. Und ja, natürlich, da gab es schon Szenen, wo ich mir gedacht habe, oh mein Gott, wie spielt man das überhaupt? Wie kommt man da überhaupt hin? Und da, glaube ich, habe ich dann so richtig gelernt, was es eigentlich bedeutet, Schauspielerin zu sein. Also da waren schon viele Szenen, wo man merkt, okay, man muss einfach reingehen, man muss es passieren lassen, fühlen, sich öffnen in der Szene und go for it. Und so ist es dann eigentlich auch gewesen.
3: Weil der erste ist ja so ein Ensemble-Film und der zweite lastet komplett auf deinen Schultern. Oder?
1: Ja, man wusste ja auch gar nicht, wie das klappen wird. Ich habe ja 3 Monate davor ein Baby bekommen, hatte den dann mit am Set, war wahnsinnig jung natürlich. Und ja, das war schon eine Herausforderung auf jeden Fall. Aber es war cool, wir waren gut gebettet. Also auch die anderen Schauspieler mit mir und haben alle ganz gut aufgepasst. Und ja, es war cool, war eine gute Erfahrung.
2: Ja. Ich habe den auch wahnsinnig gut in Erinnerung. Ich habe es jetzt nicht geschafft, mit denen auch noch anzuschauen für den Podcast, aber ich erinnere mich schon auch noch, dass ich ihn damals auch im Kino gesehen habe. Und ungewöhnlich eigentlich für ein Sequel ist ja nicht allzu oft so, dass er dem ersten Teil noch irgendwas hinzufügen kann oder dass er gleich gut ist oder ja, einfach auch ein sehr, sehr guter Film ist. Und ich habe ihn auch als wesentlich brutaler.
3: Er ist brutaler.
2: Er ist wesentlich brutaler als den ersten. Und wenn man beim ersten vielleicht so als Genre-Nerd noch meckern kann, da ist jetzt zu wenig Blut geflossen für das Label Slasher. Kann man, glaube ich, im zweiten nicht mehr. Da spritzt wesentlich mehr Blut. Der ist auf jeden Fall härter. Und ja, hat eben auch eine ganz andere Atmosphäre.
3: Eine sehr klaustrophobische, sehr, sehr düstere Atmosphäre. Da gibt es auch wenig so, keine Ahnung, Comic Relief oder irgendwas. Das ist wirklich dark von Anfang bis zum Ende. Aber ich glaube, der hat schon seinen eingefleischten Fangreis, der Film.
1: Ja, total, auf jeden Fall.
2: Also der war auch wirklich gut, aber was ich halt beim ersten wirklich so gern mag, ist so dieses Teenie-Slasher-Prinzip und so das bisschen, das Feiern, die Jugendlichen, was man halt so aus dem US-amerikanischen Film kennt und dass das so super ins Österreichische übertragen worden ist. Und weil ich ganz am Anfang angesprochen habe, diese Nullerjahre-Zeitkapsel. Yeah. Also zum einen, die Handys sind ja wahnsinnig zentral, eben, weil es geht ja darum, dass am Anfang alle diese SMS bekommen, dann steht oben am Handybildschirm SMS, nett. Auch. Und es sind, glaube ich, so die meisten so Sony Ericsson Club-Handys. Yeah. Und das fand ich schon mal absolut wunderbar. Und das wird dann noch so untermalt mit einem absolut fantastischen und auch so hundertprozentigen Nullerjahre-Soundtrack. Ich weiß nicht, kannst du dich noch an den Soundtrack erinnern? Der
1: ja, natürlich. Ja, natürlich. Ja. War nicht Three Feet Smaller, oder?
3: Ja, genau.
2: Three Feet Smaller, Julia. Ja. Das ist überhaupt eine Band, an die ich schon wahnsinnig lange nicht mehr gedacht habe. Aber damals halt, wie ich 15, 16 war, auch gar nicht viel Lieder, aber so 2, 3 Songs von denen hatte ich ständig auf meinem MP3-Player.
1: Echt?
2: Und cool. Habe mich mega gefreut, wie ich das gehört habe. Und Monter. Und ja, einfach so Nullerjahre das ganze Ding. Und das hat mich gefreut.
3: Es ist so lustig, wie die Trends halt kommen und gehen, weil ich glaube, ich verfolge das nur am Rande. Ich bin nicht auf TikTok, aber zumindest auf Instagram. Und ich verfolge dann vor ein paar Jahren, war, glaube ich, so ein Clash zwischen Gen Z und Millennials, wo die ganzen Gen Z gesagt haben, diese skinny Jeans, wir tragen jetzt ganz weite Glockenhosen und überhaupt diese Kleidung von damals, schrecklich. Das ging so ab. Und jetzt ist ja das Nullerjahre-Revival nicht nur im anderen Rollen, sondern gerade da. Jetzt heißt das plötzlich alles Indie-Sleaze, diese Musik. Mhm. Und jetzt kommt das, glaube ich, langsam wieder. Diese Frisur, auch die Frisur, die du im Film hast. Ich glaube, ein bisschen was kommt davon wieder. Auch diese ganz hautengen Röhrlhosen und so weiter.
2: Ja, ja.
3: Es bahnt sich an.
2: Voll. Ich fand das auch so schön, dass er da wirklich Prohaska oder mit wem er da den Soundtrack zusammengestellt hat, weiß ich jetzt nicht, aber dass das so bedacht drauf genommen worden ist, dass da wirklich auch fast nur österreichische Bands vorkommen. Ja. Also dass der Film an sich jetzt nicht nur so Österreich ausstrahlt durch den Dialekt und durch den Ort und die Landschaften, sondern dass dann auch österreichische Bands laufen, fand ich sehr schön. Gab es eigentlich, weißt du, warum der Film eigentlich in Ebensee spielt?
1: Boah, das ist eine gute Frage. Ich könnte es vielleicht annehmen, weil der Andreas in Bad Ischl aufgewachsen ist. Das ist deswegen. Ja, ja. Ich wusste es sicher mal, aber jetzt 20 Jahre später, I'm sorry, kann ich nicht zu 100% jetzt sagen.
3: Wahrscheinlich Location Scouting und die Umgebung hat dann überzeugt. Ich meine, Ebensee hat schon auch, wenn jetzt alle Ebensee erinnern, die dazuhören, sollen kurz weghören, hat schon auch was sehr Düsteres. Ich kann mich erinnern, etwas betrunken von diesen ganzen Konzerten. Ich war da wirklich öfter dort, da hat man so australische Bands angeschaut und so oder Grunge-Bands aus Seattle. Und wenn man da ein bisschen betrunken oder beschwipst durchs nächtliche Ebensee ging, das hat schon eine spezielle Stimmung.
1: Ja, das ist bei uns auf jeden Fall das eine oder andere Mal passiert.
3: Ja, okay.
1: Also wir haben uns sehr wohl gefühlt in Ebensee. Und auch jetzt noch, also wenn ich nach Ebensee fahre, das ist schon, geht mir schon das Herz auf. War schon eine coole Zeit dort. Aber ja, du hast recht, hat schon auch mit dem Langbadsee und so oben, hat schon ein bisschen was Düsteres, aber ja.
2: Ja, bist du öfter in Ebensee?
1: Ich würde nicht sagen öfter, aber immer wieder.
2: Okay.
1: Ja.
2: Es gibt das Kino Ebensee, das ist ja eigentlich eine recht coole Location.
3: Ja, das ist diese Location, die ich erwähne. Ja. Diese Konzerte, irgendwelche Bands, die sonst nur, ich weiß nicht, Berlin gespielt haben, sind dann im Kino Ebensee gelandet.
2: Ja. Und eine Szene, die ich jetzt noch, die mir so im Kopf geblieben ist, ist eben kurz bevor Martin entführt wird vor dem Killer. Also dieses ganze Party-Setting schon mal super. Gut für einen Teenie-Slasher, finde ich, umgesetzt, aber dann dieses Klo, die Ausstattung von diesem unglaublich räudigen Disco-Klo. Ich fand das wahnsinnig gut. Also ich weiß nicht, ich habe mich umgesehen in diesem Raum und das war so grauslich und auch so diese Toilette, vor der Martin da gekniet worden ist, bevor er dann vom Killer übermannt worden ist. Das hatte so was Grausliches. Ich hatte wirklich überlegt, wann habe ich das letzte Mal ein so grausliches Klo in einem Film gesehen?
3: Trainspotting vielleicht?
2: Ich habe dann auch an Trainspotting gedacht, habe mich dann aber nicht mehr so an die Details bei Trainspotting erinnern können. Aber was da so herum steht in diesem Klo. Also die Ausstattung, muss ich auch sagen, bei den Freitagen bist du tot. Top, richtig. Ja. Also ich hab meine Jugend in so mancher Disco auch wiedererkannt. Also diese Räudigkeit.
1: Weiß ich nicht, wo du unterwegs warst.
2: In der Neustadt.
1: Ah ja.
2: Auch ein hartes Pflaster. das musste ich noch erwähnen, weil ich mir wirklich gedacht habe, ein so grausliches Klo habe ich schon wirklich lange nicht mehr gesehen. Und ja, aber ich fand's eben toll, dass man einerseits dieser Film schon, also man sieht sehr stark, finde ich, die Genrevorbilder in diesem Film. Ich habe da auch, um jetzt so ein paar Namen zu droppen, also an Ich weiß, was du letzten Sommer getan hast, habe ich natürlich sehr denken müssen. Und weil wir vorher über Spoilern geredet haben, Leatherface und Texas Chainsaw Massacre steckt natürlich auch ein bisschen in dem Film
3: das
2: drinnen.
3: Das ist ganz stark im zweiten Teil dann. Es ist wirklich so amerikanischer Backwoods-Horror, wieder ganz toll nach Österreich, nämlich nach Tirol, versetzt statt Texas. Da ist es stärker drinnen, ja.
2: Ja, genau. Also diese Horrorvorbilder aus den USA, aber gleichzeitig halt auch dieser österreichische Krimi. Ich weiß nicht, wie gewollt das ist, aber das ist einfach, finde ich, auch eine sehr starke Marke. Und das steckt halt auch in dem Film drinnen. Also allein durch das Setting und die Figuren mit den Polizisten. Und dann ist es halt schon so ein Mystery, auch eigentlich von Anfang bis Ende, wo man schon so ein bisschen miträtselt die ganze Zeit. Wo geht die Reise eigentlich hin? Und wer ist jetzt der Mörder? Und wenn man dann schon eine Ahnung hat, wer der Mörder sein kann, überlegt man, aber wie kann das sein? Und da hat der Film dann schon so Twists und Wendungen. Es bleibt nämlich bis zum Schluss spannend. Also es ist schon auch ein guter Krimi auch.
1: Ja, schön zu hören. Also ja. Ja, schön mal von außen so zu hören. Ich kann das natürlich irgendwie schlecht beurteilen. Ja. Aber ich kann mich auf jeden Fall noch erinnern, dass der Andreas damals gesagt hat, beim ersten Teil wollte er gar nichts Neues erfinden. Na, er wollte einfach, dass es in Österreich auch so einen Film gibt. Beim zweiten, glaube ich, hat er dann schon versucht, das so ein bisschen anders zu machen. Ich finde auch, dass ihm das ganz gut gelungen ist. Mhm. Aber ja, auf jeden Fall brutaler.
3: Ja, auf jeden Fall. Den Mörder spoilen wir jetzt nicht, oder?
2: Nein.
3: Nein, das machen wir. Falls jetzt jemand den Film entdeckt durch diesen Podcast und sich anschaut online, dann bleibt die Überraschung noch.
2: Genau. Ich würde sagen, viel näher auf den Film drauf eingehen, vielleicht jetzt nicht mehr.
3: Kommen wir zum Fragebogen.
2: Kurz wollten wir ja noch so ein bisschen über Genre-Horror-Kino in Österreich reden, oder? Haben wir noch die Zeit dafür oder müssen wir schon zum Fragebogen? Weil es ist ja schon interessant, 2006 so erster österreichischer Teenie-Slasher und dann wartet man halt so ein bisschen, ich als Fan, was kommt jetzt? Kommt jetzt so die österreichische Horrorwelle? Und ich habe jetzt so überlegt, so was war in den letzten 20 Jahren so an österreichischem Genre Horrorkino? Und mir ist jetzt nicht mega viel eingefallen. Schon einiges, also Andreas Prohaska, ein zentraler Name geblieben. Es ist ja auch dann das Finstere Tal gekommen oder zuletzt Welcome Home Baby. Mhm. Kann man ja auch dem Horrorfilm zurechnen, würde ich sagen. Dann gab es da Marvin Krenn, finde ich, der eine Zeit lang sensationelle österreichische Genre-Perlen gemacht hat. Den
3: Zombie-Film. Der sollte wieder, falls er zuhört.
1: Ja, finde ich auch.
3: Ich finde, der sollte wieder einen Kinofilm machen, Super-Serien, und er ist ein Super-Serien-Star geworden auf Netflix. Aber, ich habe es mir schon ein paar Mal gesagt, er sollte wieder einen Kinofilm, und ich finde, das Horror-Genre steht ihm echt gut.
1: Ja.
2: Absolut, ich war ein Riesenfan. Also wie damals Rambock, der Zombie-Film, rausgekommen ist, war ich schockverliebt. Und dann kam noch Blutgletscher, finde ich auch einer der schönsten österreichischen Genrefilme. Da habe ich ihn damals auch interviewen dürfen und habe mich schon gefreut so auf mehr so Genre-Knaller. Aber dann ist er so ins Serienfach gewechselt.
3: Genau.
2: Dominik Hartl. Mhm. Vielleicht mit Die letzte Party deines Lebens, ein Teenie-Slasher auf Matura-Reise, der vielleicht so am ähnlichsten noch ist, so In drei Tagen bist du tot, der dann nachher auch einen Zombie-Film gemacht hat, Attack of the Lederhosen-Zombies.
1: Stimmt.
2: Und dann haben wir natürlich so die aktuellen Shooting-Stars, Veronika Franz und Severin Fiala, die, glaube ich, so international gesehen den größten Genre-Coup aus Österreich mit Ich sehe, ich sehe und dann jetzt Das Teufelsbad. Und man darf sehr gespannt bleiben, was als nächstes kommt.
3: Einen amerikanischen Film in Irland, weil es wird ja nie dort gedreht, wo die Filme spielen.
2: Ja.
3: Und das ist eine ganz große Produktion. Ja, und da ist die Produktionsfirma von Robert Downey Jr. involviert.
1: Oh, wow.
3: Also ja, da kommt was.
2: Da darf man gespannt sein. Aber sonst, ich meine, ich habe jetzt noch den ein oder anderen Horrorfilm aus Österreich bestimmt vergessen, aber unterm Strich
3: Family Dinner, Peter Hengel
2: und Heimsuchung von Ahmed Abdel Salam. Aber unterm Strich kann man es an zwei Händen eigentlich abzählen. Findest du das auch? Warum ist das eigentlich so?
3: Ja, ich bin ja befreundet mit einigen Menschen aus der Branche, die zum Horror tendieren, sag mal vorsichtig. Junge Filmemacher, die vielleicht ihren ersten Debütfilm planen und so. Man hört immer so Geschichten, auch von den Förderungen. Was ja international ein totaler Trend ist, ist dieses Elevated Horror und dieses Hybrid-Horror-Ding, wie ich es nenne, nämlich Arthouse-Filme mit Horrorelementen oder Horrorfilme, die ein bisschen in die Kunstrichtung gehen. Mhm. Also das ist ja ganz groß mit Ari Aster und ich weiß nicht, vielen Regisseuren. Und bei uns, glaube ich, haben da alle ein bisschen Angst, dass es nicht eindeutig, in Österreich möchte man es immer eindeutiger, ist das jetzt eine Komödie, ist das jetzt so ein sozialkritischer Film, ist es ein Genrefilm? Und ich glaube, da wird Genre immer gern so als nur Genre gesehen, was halt international gar nicht im Trend liegt. Also ein bisschen, glaube ich, müssen da auch die Förderstellen, sage ich mal vorsichtig, aufwachen und auch diesen internationalen Trends folgen, weil im Grunde der zweite Teil von In drei Tagen bist du tot ist eigentlich schon so ein Hybrid, finde ich, das ein bisschen zwischen den Stühlen steht, bewusst. Und wie gesagt, das ist eigentlich ganz großer Trend, A24 in Amerika und so. Ja, da passiert wenig bei uns.
2: Da passiert leider wenig. Vielleicht kommt wieder eine Welle. Würdest du nochmal in einem Horrorfilm mitspielen wollen oder ist das für dich eher erledigt?
1: Also jetzt mittlerweile ja, auf jeden Fall. Doch, ich fand, das war, also einen Horrorfilm zu drehen ist super lustig und ist auch mega cool, um ehrlich zu sein. Es sind schon gute Filme. Also kann man sich schon sehr viele Horrorfilme anschauen, wie ich finde. Also ja, auf jeden Fall würde ich schon machen.
2: Sollen wir damit gleich zu deinem, so ein bisschen in deinen Filmgeschmack, in die Filme, mit denen du aufgewachsen bist,
1: ja,
2: anhand unseres Fragebogens reintauchen?
1: Ja, ja, gerne.
2: Ja, machen wir das. Da ist nämlich... Unsere erste Frage am Fragebogen ist der erste Film und oder Kinobesuch, an den du dich noch erinnern kannst. Was hast du da reingeschrieben? Mehrere Sachen.
1: Also zum einen war es auf jeden Fall Ariel, die Meerjungfrau.
2: Ja.
1: Aber ja, ich war ja auch Mini, muss man auch
2: der
1: sagen.
2: Der Zeichentrickfilm.
1: Genau.
2: Ja.
1: Und dann, wo ich mich aber am besten dran erinnern kann, war auf jeden Fall Jurassic Park. Und Titanic natürlich. Na, so, das sind so die Filme.
2: Das ist crazy.
1: Ja.
2: Das stelle ich mir sensationell im Kino vor. Also,
1: mega cool.
2: Kurz, Ariel habe ich nur lustig gefunden, weil mein erster Film im Kino war auch ein Disney-Film, 101 Dalmatiner. War ein bisschen später, aber nicht der Zeichentrick, sondern die Realverfilmung. Aber damit startet man dann offenbar. So
3: Disney ist ja wirklich fast Disney, für alle Gäste, die jetzt dort gesessen sind, schon Gästinnen und Gäste, wo du jetzt sitzt, kam eigentlich in 90% der Fällen kamen Disney-Filme. Weil so viele Generationen von unterschiedlichen, auch das Trauma zum Beispiel, dann kommt von sehr vielen Bambi und so. Also Disney... Aus diesen ersten 90ern, diesen ersten 70ern, also sehr geprägt.
2: Ja, und dann aber Jurassic Park und Titanic, bin ich dir sehr neidig, habe ich nicht im Kino gesehen. Leider stelle ich mir aber auch fantastisch vor, also viel bessere Kino-Experience als diese. Wie war das?
1: Eigentlich mega cool, weil ich habe einen älteren Bruder und der hat Jurassic Park geliebt und da war ich mit ihm und das war einfach, war natürlich für mich als kleine Schwester super besonders, dass ich da dabei sitzen darf. Und bei Titanic kann ich mich erinnern, das war irgendwie ein bisschen awkward, weil wir waren mit der Schule und ich musste weinen, ne? Das hat mich so berührt und man musste seine Tränen irgendwie verstecken. Das ist so meine Erinnerung an Titanic.
3: Das müssen wir immer bei den Pressevorführungen, also Pia Reis und ich sind da ganz spezielle Fälle, aber du auch manchmal, glaube ich.
2: Ich auch manchmal.
3: Ja, klar. Nein, aber da gibt es ganz arge Fälle, wo man dann in der Pressevorführung sitzt und den ganzen Abspann abwartet, damit die Tränen trocknen und damit man nicht gleich sich blamiert. Bei der Tele kann ich mich noch erinnern, ich bin unglaublicher James Cameron-Fan gewesen und halt diese Terminator-Filme und so und Aliens und das war dann schon ganz was anderes. Und da war ich natürlich so als Genre, Fantasy, Horror, Science-Fiction-Fan ein bisschen irritiert im Vorfeld. Und da bin ich da drinnen gesessen, dann haben wir gedacht, also zum Beispiel Leonardo DiCaprio liebe ich jetzt, also ist einer der besten Schauspieler der Welt. Damals war ich noch ein bisschen so skeptisch, also so diese Teenie-Phase, leicht noch von ihm. Egal, ich bin drinnen gesessen und habe mich so gewehrt gegen den Film. Also ich habe mich so, ich bin viel zu cool für der Danny. Und dann kommt der Eisberg und durchgeheult.
1: Ja,
3: also,
1: oder man konnte gar nicht anders.
3: Durchgeheult. Also auch wie beim Wiederanschauen dann so auf Knopfdruck durchgeheult.
1: Ja, war schon sehr berührend. Und natürlich ein Privileg, den Film im Kino zu sehen. Ich meine, das ist schon
2: vollkommen
1: super.
2: Bildgewaltig, ja. Am besten IMAX, Riesenleinwand. Ich weiß nicht, gab es das damals schon?
1: Nein, ich glaube nicht. Ich glaube nicht.
3: Filme, Serien, die du als Kind nachgespielt hast, da bekommt die Pia jetzt, glaube ich, Schluck auf. Also gar nicht so sehr wegen Jim Carrey, da musst du noch ein bisschen erzählen drüber, sondern wegen Otto Walkes. Weil auch der hat mehrere Generationen geprägt und ich glaube, Otto Walkes ist so ein absoluter Hero von Pia. Aber Jim Carrey mal.
1: Ja, Jim Carrey natürlich mit Ace Ventura, ein absolutes Muss. Und wie gesagt, mein älterer Bruder hat, glaube ich, alles, was Film betrifft, bei mir sehr geprägt. Er hat alles nachgespielt. Ich habe ihm alles nachgespielt. Das war echt so wie so ein kleines Theaterstück ständig bei uns zu Hause. Ich glaube, wir sind unseren Eltern wahnsinnig auf den Nerv gegangen. Aber ja, es ist natürlich göttlich einfach dieser Schauspieler. Und ich finde, von dem kann man bis heute noch lernen. Also der ist super. Und ja, Otto Walkes, ganz klar, prägt meine Kinder auch so ganz hoch im Kurs, vor allem beim Kleinen.
2: Wirklich?
1: Ja, sicher.
2: Ah, okay.
1: Ja, aber weil wir das auch so den Generationen ein bisschen weitergeben.
3: Ja. Das ist ja gut bei Popkultur Eltern, also ich habe selber keine Kinder, aber ich meine Freunde alle und ich unterstütze das sehr, dieses Popkulturwissen weiterzutragen irgendwie, damit es nicht verloren geht.
1: Ja, das finde ich immer auch.
3: Welche Otto Walkes-Schmähs sind dann beliebt bei dir zu Hause, bei den Kindern?
1: Ach, bei uns war es mehr, also Jetzt bei meinen Kindern oder bei mir, wie ich?
3: Naja, beides.
1: Okay,
3: beides,
1: also wie ich Kind war, war natürlich immer dieses Lachen vom Otto. Bitte frag mich jetzt nicht, dass ich das nachmache.
3: Nein, du musst es nicht nachmachen.
1: So. Und alles so, alles, was er gemacht hat, na, um die Ecke schauen, mit seinen Händen so angezogen, das war natürlich als Kind göttlich. Bei dem Kleinen zum Beispiel ist es eher, der hört sich diese Live-Auftritte an, der findet das, ich glaube, er versteht noch nicht alles, aber der findet die Stimme einfach wahnsinnig lustig. Und ja, und wir lachen natürlich mit, der findet es lustig, dass wir lachen. Ich glaube, das ist so ein Geben und Nehmen in dem Moment.
2: Ja, weil du mich anschaust, soll ich zum nächsten kommen. Ich habe jetzt nur dran gedacht, Otto Walkes, eigentlich meine prägendste Kindheitserinnerung an ihn war der Auftritt in der Zeit im Bild.
1: Ah ja.
2: Bei Ingrid Thurn, ja. Das hat mich ja eigentlich komplett fertig gemacht, dass man so ein seriöses Setting so sprengen kann. Ich weiß nicht, wie alt ich damals war, nicht sehr alt, aber es war so, what?
1: Ja.
2: Aber wir müssen jetzt kommen wir schon langsam so in den Horrorbereich, wo wir heute eigentlich sind in dieser Stunde. Ein Film, der eine Genreliebe ausgelöst hat.
1: Ja.
2: Was hast du da gesagt?
1: Braindead.
2: Yes. Urgut.
1: Ja, kennen Sie den?
2: Ja, natürlich.
1: Okay.
3: Peter Jackson, natürlich. Es war sogar wieder ähnlich, das wieder so ein Beispiel. Also wenn man jünger ist, dann ist er so ganz schnell der Ausverkauf steht im Raum. Ja. Wenn irgendjemand was Orges macht und dann macht er einen großen Mainstream-Film und das sehe ich jetzt alles ganz anders, aber damals war das so, was Peter Jackson macht, Herr der Ringe und wo geht der jetzt hin und so, aber der war eine Zeit lang war das einfach so das Blätterkönig aus Neuseeland.
1: Ja, total. Ich meine, ich würde jetzt nicht sagen, dass es die hellste Idee war, sich diese Filme so jung anzuschauen. Aber
2: Wie jung warst du?
1: Boah, auf jeden Fall unter 14.
2: Okay.
3: Dann war der große Bruder
1: schon. Ja, ich habe mich da immer heimlich ins Zimmer reingesneakt und dann bin ich immer so hinter ihm gesessen, so dass er mich nicht sieht und hat mitgeschaut. Und ich glaube, das hat auf jeden Fall meinen Humor geebnet. Meinen Humor und die Liebe zum Horror-Splatter-Film.
2: Ich lese kurz die Inhaltsangabe auf IMDb vor, weil es ein Satz lang ist, aber toll klingt. Die Mutter eines Jungen, für alle, die den Film tatsächlich noch nicht kennen, die Mutter eines jungen Mannes wird von einem Sumatra-Riesenaffen gebissen. Sie erkrankt und stirbt, erwacht dann aber wieder zum Leben und tötet und isst Hunde, Krankenschwestern, Freunde und Nachbarn.
3: Das ist wirklich unglaublich. Die Inhaltsangabe,
2: tolle tolle Inhaltsangabe. Ich habe mir jetzt auch noch einmal den deutschsprachigen Trailer dazu angeschaut. Der war irgendwie auch Trailer früher überhaupt ein eigenes Kunstwerk, finde ich. Gibt es so nicht mehr. Braindead, super toll. Ich habe damals von meiner damaligen Freundin und jetzigen Frau geschenkt bekommen ein Doppelpack DVD-Set Braindead und Bad Taste.
1: Ja,
2: ich weiß nicht, ob du Bad Taste gesehen hast. Und mir hat dann, also ich fand beide Filme sensationell, weil sie so beide so auf ihre Art bizarr sind. Aber ich habe mich dann noch ein bisschen mehr in A Bad Taste verliebt, auch weil da damals auf der DVD so ein sehr ausführliches Making-of zum Film war. Und das war einfach für mich eine unglaubliche Erfahrung, mir dieses Making-of anzusehen, weil du siehst halt, wie Peter Jackson damals gearbeitet hat und wahrscheinlich auch bei Braindead, also dass da wirklich diese Handarbeit, die da drin steckt, alles selbst zusammengebaut, zusammengeschraubt, in die Luft gejagt, das Blut. Also es ist, also das Making-of zu Bad Taste kann ich wirklich jedem empfehlen, da geht einem so das Film-Fan-Herz schon sehr auf.
3: Ja, und es schließt sich jetzt irgendwie für mich ein bisschen ein Kreis, weil das sind ja alles Filmemacher, die haben nie eine Filmhochschule aus der Entfernung nur gesehen. Die haben halt angefangen, irgendwann im Garten der Eltern Filme zu drehen. Sam Raimi zum Beispiel, Tanz der Teufel, Peter Jackson, das waren alles so Amateur-Filmemacher, die es dann geschafft haben ins Blockbuster-Genre. Und jetzt diese ganz jungen Kane Parsons oder Curry Barker jetzt mit Obsessions und Backrooms, die haben auch nie eine Filmhochschule gesehen. Die sind halt auf YouTube, machen die dasselbe, was die anderen gemacht haben im Garten zu Hause. Aber es ist eine ähnliche Attitude dahinter und mir taugt das immer total, weil ich habe das Gefühl, manchmal sind Filmhochschulen schon auch so eine kleine Zensur, eine innere Zensur. Da traut man sich vielleicht nicht solche Filme wie Braindead dort machen. Oder sie werden nicht gefördert.
1: Kann ich jetzt schwer beurteilen.
3: Sie werden nicht gefördert, glaube ich.
1: Ja, aber die waren einfach wahnsinnig mutig, fand ich. Ich meine, bei Braindead gibt es ja diese sehr bekannte Szene dann mit dem Rasenmäher, wo er durchgeht. Ich meine, das ist schon legendär. Ich meine, dass ich das jetzt so viele Jahre später nochmal als erwachsene Person auch sagen kann. Aber das war damals als Kind, ich habe mir gedacht, oh mein Gott, was passiert da? Und zeitgleich war es wahnsinnig lustig.
2: Ja. Ein Film, den du nicht so lustig fandest, den nennst du aber einen Film, der gut war, den du aber kein zweites Mal anschauen würdest, It.
1: Ja,
2: das Original.
1: Ja, was soll ich sagen? Muss ich echt gestehen, ist der einzige Film von allen Horrorfilmen, alles was in dieser Ecke ist, kann ich mir nicht anschauen. Das hat so viel als Kind bei mir verursacht. Ich war so, ich glaube sicher so 2-3 Jahre konnte ich abends nicht richtig einschlafen.
2: Ja.
1: So. Schon richtig gut gemacht. Deswegen, nein, absolutes No-Go leider für mich.
2: Das Clown-Thema im Speziellen jetzt oder so das Psycho?
1: Nein,
2: Psycho-Horror.
1: Ja, eher so Psycho-Horror. Umso echter es ist oder umso echter es wirkt, umso mehr Troubles habe ich eigentlich.
3: Ja, der hat eine ganze Generation, das war ein TV-Zweiteil eigentlich.
2: Genau.
3: Aber der eine ganze Generation, also definitiv, wie soll ich sagen, traumatisiert hat in gewisser Weise. Also das ist ja, da sprechen sehr viele Leute, haben dasselbe Erlebnis gemacht, die dieses als Kind gesehen haben.
2: Ich auch. Ich weiß gar nicht, ob ich wirklich beide Teile gesehen habe, aber ich kann mich auf jeden Fall auch an ein Erlebnis erinnern vor dem Fernseher mit, wahrscheinlich war es Teil 1 und wie der Clown da zum ersten Mal erscheint. Oder das ist mir auch tief in den Knochen sitzen geblieben. Das Remake It von 2017 ist ja, der hat ja auch wieder einen Nerv getroffen. Das ist ja einer der erfolgreichsten Horrorfilme überhaupt, schrägerweise.
3: Bill Skarsgård.
2: Genau.
1: Habe ich gesehen, muss ich sagen.
2: Hast du? Okay,
1: ja,
2: dann doch.
1: Ja, aber ich bin schon sehr ängstlich da drin gesessen.
3: Ich fand den ersten gut mit diesen Teenagern. Den mochte ich. Der hatte wirklich dieses Stephen King-Feeling und den habe ich gemocht. Der zweite Teil hat mir dann eigentlich, glaube ich, gar nicht gefallen. Mit den Erwachsenen, da war auch sehr viel CGI. Also das war schon so überzogen, was überhaupt ein Problem ist für mich. Also wenn das die Effekte so deutlich sichtbar sind und nicht analog. Aber der erste Teil hatte was, ja.
1: Voll. Ich glaube, dass es sicher auch nochmal ein Unterschied ist, ne, wie alt man ist bei diesen Filmen. Das muss man schon sagen. Ich glaube, als Erwachsener kann man gut differenzieren, aber als Kind, Jugendliche war das eher schwierig.
2: So. Absolut. Und es ist dann noch so, wenn man einen gruseligen Film zu früh gesehen hat, oder dann schreibt sich das so in einen ein, selbst wenn man sich dann das Erwachsene noch einmal anschaut, finde ich, es bleibt das Gefühl von der ersten Sicht.
1: Total.
2: Voll. Und um gleich bei den gruseligen Filmen zu bleiben und bei Filmen, die man zu früh gesehen hat, dann nennst du mehrere. Film, den du als Kind zu früh gesehen hast. Hast du gerne als Kind Horrorfilme gesehen und so ein bisschen getestet, die Angst?
1: Ja, ich glaube, mein Bruder hat auch gern getestet bei mir.
2: Ja, okay.
1: Ich glaube, es war so ein beidseitiges Ding. Ich wollte natürlich das Verbotene, meine Mutter natürlich verboten und mein Papa. Aber mein Bruder hat mich manchmal in mich reingelassen, manchmal nicht. Aber ja, am Ende des Tages habe ich eigentlich alle Filme gesehen, die er gesammelt hat. Ja, Freitag der 13., Freddy Krueger, alles, was halt damals so draußen war. Ja, heute.
3: Du bist sehr präpariert, schon aufs Set gekommen.
1: Dann
3: bist du tot, oder?
1: Ja, deswegen habe ich mir gedacht, so wie arg ist das? Das war so schicksalshaft, ne? Dass man mit Horrorfilmen aufwächst und dann kriegt man diese Chance, in diesem Horrorfilm die Hauptrolle zu spielen. Das war echt Lucky Punch.
2: Mhm. Absolut. Hast du dann auch so Input gegeben, vielleicht so zu der ein oder anderen Genre-Referenz?
1: Ich glaube, vom Gefühl her würde ich schon sagen, glaube ich, in den Vorbereitungen, dass wir halt viel geredet haben, aber ich könnte es jetzt nicht mehr zu 100% nach 20 Jahren unterschreiben.
2: Ja, okay. Ein Film, den du abgebrochen hast, finde ich auch spannend, weil da kommen wir jetzt so in diese Zeit rein. Das ist eigentlich die Zeit, in der auch in 3 Tagen bist du tot rausgekommen ist. Und drumherum hat sich international so ein neues Genre etabliert, das man dann Torture Porn genannt hat. Und da fallen zum Beispiel die Saw-Filme rein, Anfang der 2000er. Und später gab es dann auch die Filmreihe Hostel.
1: Yes.
2: Und den hast du da genannt.
1: Genau. Ich glaube, das war so ein entscheidender Bruch zu dem Zeitpunkt, um ehrlich zu sein. Bis dorthin habe ich eigentlich wahnsinnig gern in diesem Genre Filme mir angeschaut und dann war es mir zu real. Dann war es nicht mehr, weil eben, wenn man so Braindead nimmt, das war lustig, da war viel Humor drinnen und man wusste schon, ja, ich meine, das hat jetzt gar nichts mit der Realität zu tun. Aber bei Hostel, da bin ich dann echt rausgegangen. Es war mir irgendwie too much, weil sobald man sich vorstellen kann, es könnte einem selber passieren, bin ich eigentlich jetzt raus.
3: Bei mir war es ja gar nicht Hostel, sondern, das habe ich schon ein paar Mal erzählt, allerdings in diesem Podcast, sondern ich glaube jetzt Saw Teil 3 und ich habe damals die besprochen für FM4 und dann kommt der dritte Teil. Die Pressevorführung um 9.30 Uhr, noch kein Frühstück, setzt sich rein und genau dieser Realismus, den du erwähnst, weil die Geschichte ist schon sehr abgehoben von diesen Saw-Filmen, aber da gibt es dann eine Gehirnoperation und ich kenne sehr viele Gehirnoperationen aus alten Horrorfilmen, aber da sieht man halt irgendwie das Latex und man sieht das Kunstblut und so. Und die war halt so super high-tech, perfekt gemacht. Das hat ausgeschaut wie so ein Obduktionsvideo. Mhm. Und das war so ein Moment, ich mache nie die Augen im Kino zu, aber das war so, muss ich jetzt eigentlich nicht sehen. Ja. Endlose Gehirnoperation in meiner Erinnerung. Und danach haben mich die Saw-Filme eigentlich kaum mehr interessiert.
2: Ja. Mich haben sie nachher auch nicht mehr interessiert, aber ich war ein Fan von Saw 3 tatsächlich. Obwohl das Torture-Porn-Genre mich jetzt eigentlich auch ein bisschen abgestoßen hat tatsächlich. Bis dahin habe ich mir auch jeden Wahnsinn angeschaut und den ersten Saw mochte ich auch. Die Hostel-Filme, ich glaube, ich habe gar keinen gesehen. Und ich fand aber, Saw 3 hat das Ganze irgendwie zu einem guten Ende gebracht. Saw 2 war ich nicht so großer Fan. Mhm. Saw 3, finde ich, hat das Ganze zum guten Ende gebracht und ich war dann total so, ach, wieso geht das jetzt noch weiter? Ich fand Saw 3 war ein gutes Ende und dann kam Saw 4 und mittlerweile gibt es 10 auf jeden Fall.
1: Wow, echt? Das wusste ich gar nicht.
2: Also noch einiges zum Nachholen.
1: Ah, who knows?
3: Aber kommen wir zum Humor, oder?
2: Jetzt. Ja. Ein Happy End. Raus aus dem Horror. Ein Film, der deinen Humor beeinflusst hat. Da hast du auch einige genannt.
1: Ja, auf jeden Fall The Party mit Peter Sellers. Mhm. Ich glaube zwar nicht, dass man den heute noch so drehen dürfte, weil er spielt ja einen Inder.
3: Ja. Ne? So. Es ist Cultural Appropriation der komisch, bizarren, schwierigen Seite.
1: Ja. Genau.
3: Aber der Film ist sehr lustig.
1: Ja, total. Und ich fand, ich kann mir den immer noch anschauen, weil man denkt sich so in den ersten 5 Minuten, also vor allem, wenn man ihn noch nicht gesehen hat, warum spielt er so schlecht? Und dann checkt man erst, das ist ja gewollt. Und der zieht das so genial durch. Und finde ich einfach großartig.
2: Ich habe ihn noch nicht gesehen.
1: Wirklich?
2: Kann man sich den anschauen, 2026?
1: Ja, auf jeden Fall.
3: Ja, also im Kontext, das ist eine aktuelle Kulturdiskussion.
1: Ja.
3: Und wir eindeutig im Filmpodcast, man kann sich eigentlich fast alles anschauen, aber immer im Kontext.
1: Mhm.
3: Ja. Geht sich das aus?
2: Und das Leben des Brian, nennst du?
1: Ja, unbedingt. Damit bin ich natürlich aufgewachsen. So ist in meiner Generation, finde ich, ein Muss.
2: Also, absolut, würde ich so unterstreichen.
1: Da kam keiner dran vorbei.
2: Nein, das braucht man auch einfach so für den Smalltalk, oder? So hin und wieder eine Zeile zitieren aus das Leben des Brian. Das war schon irgendwie eine Zeit lang.
1: Ja, voll. Vor allem muss ich ja wirklich gestehen, ich habe ja nicht so ein gutes Gedächtnis, was Filme betrifft.
2: Ja.
1: Also ich kann mir einen Film anschauen und in einem Monat denke ich mir so, was war da in einem Film? Aber es gibt so manche Filme wie das Leben des Brian, da weiß ich dann schon noch relativ viel und da bin ich eigentlich sehr dankbar drum. Aber man kann sich natürlich immer und immer wieder anschauen.
3: Ja. Da hat Florentina Holzinger auf diesem Platz, wo du jetzt bist, gesagt, ein schöner Satz, glaube ich, das ist ein Film, den liebt sicher sogar der Papst.
2: Im Geheimen.
3: Geheimen, ja.
2: Stimmt. Sollen wir gleich zur nächsten Kategorie? Die erste Serie, die dich verschluckt hat.
1: Don't judge me. Sex in the City. Ich meine, ich glaube, ich war 15, wie das rausgekommen ist, ein bisschen älter, ich glaube 15. Und es war halt super spannend, ne? Also eine Serie über 4 Frauen, die sich wahnsinnig unterschiedlich entwickelt haben. Es war natürlich super in der Pubertät und es wurde wahnsinnig offen über Sexualität geredet. Das war natürlich auch spannend.
2: Ja. Ich erinnere mich auch, wie das zum ersten Mal im ORF ausgestrahlt worden ist und da war ich auch so ein bisschen, was ist das? Weil das wurde wahnsinnig spät ausgestrahlt und hatte, glaube ich, auch so ein Keine-Jugend-Freigabe-X. Und es war dann ein bisschen was anderes, als was ich geglaubt habe, so als 13-jähriger Junge, so im Neidprogramm, aber ja, du hast nicht nur Sex in the City genannt, du hast dann Game of Thrones gesagt. War dazwischen auch noch eine Serie oder bist du nicht so der Serien?
1: Ich schaue wahnsinnig viele Serien, aber als ich so überlegt habe, was war damals zu der Zeit, weil ich habe mich dann das erste reingezogen, habe ich mir gedacht, okay, Sex in the City weiß ich noch fix und Game of Thrones auch. Weil da war natürlich davor, wie nennt man das, dieser Jingle, dieses... Das war mir ja sofort dabei.
3: Wunderschöne Musik, ihr könnt jetzt nachsingen. Ich tue es euch nicht an.
1: Ja. War mir ja sofort drin. Aber nein, auf jeden Fall, ich liebe Serien. Ich schaue eigentlich fast nur noch Serien.
2: Ja.
1: Genau.
2: Ja. Aber Game of Thrones war tatsächlich so eine... so eine kollektive Serie, oder? Eine der letzten kollektiven Serien, wo man das Gefühl hatte, immer wenn die rausgekommen ist, hat sich der ganze Erdball vom Bildschirm versammelt und das gemeinsam geschaut und am nächsten Tag analysiert, oder?
1: Total, man hat das einfach so zelebriert, finde ich.
3: Ja, es war auch in meinem Fall die letzte wirklich kollektive Serie, weil es gab immer Abende, Gruppe von Freunden, Game of Thrones schauen, die neuen zwei Folgen haben wir immer abgewartet, die neuen Folgen sind raus und so, und wir haben alle diskutiert dann drüber und dann wurde es eher so ein nicht mehr so kollektives Vergnügen, das Serienschauen. Das hat sich dann alles aufgespragelt in tausend Richtungen. Aber das war so das große Gesamterlebnis.
2: Voll. Und ich finde, dadurch wirkt es auch so, als wäre das schon so aus einer anderen Zeit, obwohl eigentlich die letzte Staffel Game of Thrones ist ja noch nicht so lange her. Aber das war noch irgendwie eine andere Art, Serien zu schauen. Genau. Da haben auch alle noch das Gleiche geschaut irgendwie.
3: Die letzten zwei Folgen waren halt schwierig.
2: Die letzte Staffel, würde ich sagen.
3: Die letzte Staffel war schwierig. Ja, ich war so verliebt in Khaleesi und sie hat mich dann so enttäuscht. Beziehungsweise die Serienautoren.
2: Game of Thrones, schwieriges Thema, aber tolle Serie. Drei Filme, die dich glücklich machen.
1: Ja, The Party, immer.
2: Ja.
1: Little Miss Sunshine.
2: Wunderschön.
1: Und was hatte ich noch als dritten Film
3: für euch? Fantastic Mr. Fox.
1: Ah ja, auf jeden Fall, unbedingt. Es gibt natürlich nicht nur die drei, deswegen habe ich jetzt nochmal überlegt, was ich euch geschrieben habe. Aber ja, Fantastic Mr. Fox, ich meine, das ist immer wieder ein Erlebnis, das ist voll schön. Und Little Miss Sunshine sowieso.
2: Wunderschön.
1: Ja.
2: Paul Dano.
1: Ja, seine erste große Rolle war das, glaube ich, oder?
2: Kann gut sein, ja. Er war auf jeden Fall noch wahnsinnig jung.
1: Ja, total. Ich liebe seine Rolle. Ich finde überhaupt, jede Rolle in diesem Film ist einfach grandios.
2: Ja,
1: und ich glaube, der den Großvater gespielt hat, der, glaube ich, dann auch den Oscar bekommen für die Nebenrolle.
3: Das ist Alan Arkin, glaube ich.
1: Ja, genau.
3: Alan Arkin ist ein Komiker aus den 70er und 60er Jahren. Das war so eine Altersrolle von ihm.
1: Ja, den liebe ich sehr.
2: Und das Mädchen auch.
1: Ja,
2: super. Wahnsinnig.
1: Grandios gespielt.
2: Zuckersüß.
1: Ja.
2: Und Fantastic Mr. Fox, muss ich jetzt, ich habe überlegt, auch einer meiner Lieblings-Wes Anderson-Filme.
1: Ah, wirklich? Na, schau.
2: Bei dir. Ja, bei dir.
1: Oder meinst du bei mir?
2: Nein, bei mir.
1: Bei dir.
2: Bei mir
1: ja,
2: auch.
1: Ja, bei mir auch.
2: Magst du die anderen Wes Anderson-Filme auch? Oder?
1: Ja, mag ich schon, aber ich bin dann mehr bei Fantastic Mr. Fox, to be honest.
3: Der Isle of Dogs war auch super. Der Hundefilm.
1: Ja, voll, der auch.
3: Der hatte nicht so diesen trolligen Charme, diesen unschuldigen Charme, der war schon ein bisschen düsterer teilweise auch. Mhm. Aber den fand ich auch toll. Das war eigentlich der letzte Wes Anderson-Film, den ich richtig gefeiert habe.
2: Ja.
3: Danach gab es immer so Stellen, Momente, Kostüme, Darsteller, aber nicht mehr so diese totale Freude von vorn bis hinten, oder? Ich weiß nicht.
1: Ja, ich liebe halt seine Handschrift. Ne? Ich glaube, das macht halt so seine Filme zu einem schönen Filmerlebnis. Ob dann natürlich der ganze Film an sich super ist oder wie man den dann fühlt, glaube ich, muss jeder selber für sich entscheiden. Aber ich mag einfach die Handschrift von Wes.
2: Lieblingsfilm The Chilling Limited bei mir.
3: Auch bei dir?
2: Auch bei dir?
1: Ja. Ist
3: aber
1: auch
3: dann auch bald Fantastic Mr. Fox.
2: Und dann Fantastic Mr. Fox, Ich mag auch so mehr seine kleinen Filme, kleines Ensemble. Ja. Es ist dann irgendwie so immer ausschweifender geworden ein bisschen, finde ich.
1: Ja.
2: Ja, aber sehr toller Film.
3: Jetzt haben wir nur mehr eine Minute oder zwei.
2: What?
1: Ja, ich habe auch noch eine Frage. War das überhaupt der richtige Jingle? Ich glaube schon.
2: Ja.
1: War es der richtige? Ich habe dann im schon, oder?
2: Du hast vielleicht auf einer anderen Note begonnen, aber es war schon der Jingle.
1: Gott sei Dank singe ich ja nicht. Ne? Ich bin ja keine Sängerin.
3: Es sind noch sehr, sehr viele Fragen und Antworten auf diesem Fragebogen, aber wir haben uns wieder mal verzettelt. Passiert uns öfter. Es hat schon Folgen gegeben, wo sich nur zwei Fragen ausgegangen sind, aus Verzettelungsgründen. Wir danken dir sehr fürs Kommen und empfehlen allen Leuten da draußen, das irgendwie zu erhaschen, diesen Film wieder anzuschauen, oder?
2: Ja, beide. In drei Tagen bist du
3: beide,
2: tot.
3: Double Feature.
2: Zum Jubiläum und auf jeden Fall auch den sehr guten zweiten Teil. Vielen, vielen Dank fürs Kommen, Sabrina. Das
1: Danke für die Einladung. Danke.
3: Dankeschön.
2: Tschüss.
1: Ciao.
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